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0: Verheiratet im klassischen Sinne würde ich jetzt nicht sagen. Ja. Einer, der ins Kloster geht, der hat eine ganz große Leidenschaft für Gott, der verspricht sich auch Gott in den Gelübden, aber als verheiratet mit Gott, das würde ich jetzt nicht sagen.
1: Ganz simpel, natürlich sind wir nicht mit Gott verheiratet, ja, gibt keinen Ehevertrag und nichts, aber ich glaube, für manche kann das ein Bild sein, wie sie ihr Leben verstehen. Also ja, sozusagen, wie ich als verheirateter Mensch eine Ehepartnerin oder einen Ehepartner habe, so ungefähr möchte ich meine Beziehung mit Gott haben. Das ist vielleicht eher so eine Denkhilfe. Ja. Ich finde das nach wie vor komisch. Ja, ja das also... Ich weiß gar nicht, wo es herkommt. Jesus sagt, nehmt und trinkt alle daraus. Jo, wird aber nicht umgesetzt. Ich finde das schade und ich finde das auch nicht richtig, dass es so ist.
0: Und heute gibt es ja aber auch viele Gottesdienstformen, ja inzwischen auch, oder in vielen Gemeinden gerade, wo kleinere Gemeinschaften zusammen sind, die Gottesdienst feiern, ja, wo dann alle aus dem Kelch trinken. Ich glaube, da ist auch in den letzten Jahren so ein Wandel wieder im Gange.
1: Stimmt, das wird auch wohl gemacht, ja. Aber der Normalfall ist es nach wie vor nicht. Mhm.

0: Gegen was?
1: Gegen alles. Ja? Priester sind auch nicht immun gegenüber der Sünde oder gegenüber der Schuld oder so. Da, wo Priester leben, da, wo Ordensleute leben, Mönche oder Nonnen, da menschelt es genauso wie überall auf dieser Welt. Da bemüht man sich sicherlich auch nochmal in besonderer Weise drum, gut miteinander auszukommen, aber immun gegenüber dem Bösen oder der Sünde sind wir auch nicht. Arbeitslosenversichert, da muss man ja sicherlich wieder unterscheiden zwischen einem klassischen Diözesanpriester, der beim Bischof arbeitet, ne, und uns Ordensleuten. Also wir im Kloster sind nicht arbeitslosenversichert. Wir haben eine Krankenversicherung, aber Sie brauchen keine Rentenversicherung zu haben. Und eine Arbeitslosenversicherung gibt es auch nicht für uns.
0: Ja, also ich muss ja gerade an meine Situation denken. Die Stelle, wo ich vorher gearbeitet habe, Ökumenisches Kirchenzentrum in Oberhausen, das hat dich gemacht. Ja, damit war ich meine Arbeit los. Und es hat einige Mitarbeiterinnen gegeben, die echt arbeitslos geworden sind, während ich im Orden irgendwie war klar, so, was mache ich denn jetzt? Oder was möchte der Orden, was ich mache, was möchte ich? So bin ich jetzt hier gelandet. Ja, also von daher ist das auch noch weiter gedacht, nee, wir haben das nicht, aber weil wir davon ausgehen, irgendwie auch, ja, im Orden, zumindest in der Ordensgemeinschaft, da gehörst du, ob du nun tätig bist oder nicht, dazu. Ja.

Als ihr Sohn 2012 an Krebs erkrankt, da zieht es Renate Bessler den Boden unter den Füßen weg. Ein Jahr später ist ihr Sohn tot. Was in diesem Jahr passiert ist und wie sie das verändert hat, das erzählt Renate Bessler heute bei Hoffnungsfest.

0: Ja, und damit herzlich willkommen zu Hoffnungsfest hier aus Dortmund. Schön, dass Sie mit dabei sind und ein herzliches Willkommen Ihnen hier in der Eventkirche in Dortmund. Schön, dass Sie da sind. Ja, wenn das Leben von einem schweren Schicksal getroffen wird, dann stellen sich sehr schnell sehr existenzielle Fragen. Warum trifft mich dieses Leid und nicht jemand anderes? Was habe ich bloß falsch gemacht, dass das passiert? Wut, Trauer und Fassungslosigkeit machen sich breit und man spürt plötzlich, wie verwundbar und wie begrenzt so ein Menschenleben ist. Ein Thema, das nicht leicht ist und das wir am liebsten ausklammern. Aber wir sind überzeugt davon, dass die Beschäftigung mit solchen Fragen und die Suche nach tragfähigen Antworten eine echte Hilfe ist. Und das tun wir heute gemeinsam mit Miham Kim Rauchholz und Yassir Erik. Und zu Gast ist heute Renate Bessler. Sie ist Trauerbegleiterin und wird heute über das Leid sprechen, das vor 9 Jahren in ihre Familie hineinbrach.
1: Mein Name ist Renate Bessler. Ich bin die Mutter von Paul, der im Alter von 24 Jahren an Knochenkrebs verstorben ist. Als Paul mir am Telefon schon sagte, dass er immer wieder umfällt, war ich irritiert und ich wusste, dass das was Ernstes ist. Es stellte sich heraus, dass es ein Hirntumor ist. Mein Mann beschreibt es heute immer noch so in einem Bild, als ob man mit dem Auto mit Vollgas gegen eine Betonmauer fährt. So haben wir uns gefühlt. Frau Dr. Hasche ist eine Ärztin, die gläubig ist, die Christin ist und die von Anfang an mit uns über ihren Glauben gesprochen hat. Und irgendwann fragte sie mich, ob sie mit Paul beten darf. Ich war auch eingeladen, mitzubeten, nur ich wollte damals noch nicht. Wir sind bis dato nicht gläubig gewesen, aber Paul fand das gut. Paul gab das Kraft. Und die beiden beteten, sie waren eine Stunde weg. Und als sie wiederkam, der ganze Junge leuchtete. Er war fröhlich, der war zufrieden, der war mit sich im Reinen. Da habe ich ihn gefragt, Paul, was hast du erlebt? Was ist passiert? Ich war fasziniert. Er sagte, Mama, ich weiß, wenn ich sterbe, wohin ich gehen werde. Und dachte ich, wow, so ein Erlebnis möchte ich auch gerne mal haben. Zu wissen, was dann kommt, was wir alle nicht richtig greifen können. Und da war ich fasziniert, da war ich hin und weg. Und das war wieder ein Schlüsselerlebnis, wo wir wieder Hoffnung hatten. Wenn er stirbt, wissen wir, wohin er geht. Damals noch nicht so klar wie heute, aber ich habe gewusst, wir können ihn loslassen, wenn er sterben wird. Ich wusste nicht, wie es sein wird, wenn jemand stirbt, aber ich merkte, hier geht ein Prozess los. Und als Frau Dr. Hasche kam, waren die beiden plötzlich in dem Raum, wo wir alle waren, allein. Das war so mein Gefühl. Sie sprach ein Sterbegebet und das war so irre. Und wir waren glücklich. Wir waren selig, denn Paul hat seinen Frieden gefunden. Er hat seine Erlösung gefunden. Und auch wir haben unsere Erlösung gefunden.
0: Eine unglaublich bewegende Geschichte, die beim Zuschauen jedem nahe geht. Renate, schön, dass du heute hier bist und ja, uns teilhaben lässt an dem, wie es dir ergangen ist mit dieser Erkrankung, mit diesem Jahr und auch mit dem, was danach auch passiert ist. Was geht im Kopf einer Mutter vor, deren Sohn so eine Diagnose erhält, unheilbar an Krebs erkrankt zu sein? Wie bist du in diesem Augenblick damit umgegangen?
2: Ja, die Info kommt gar nicht an. Man hört die, ja, okay. Und das wird wieder. Das wird wieder gut. Und wir beide guckten uns an, uns liefen dann die Tränen, als es dann wirklich ankam. Und wir schauten uns an und dann sagte ich zu ihm, wir schaffen das. Egal, wohin die Reise gehen wird, wir schaffen das zusammen.
0: gab es in diesem Moment, wo man ja wirklich so fassungslos davor steht und selbst wenn man sich sagt, wir schaffen das miteinander, wie auch immer es ausgeht, gab es da so ein Fragen nach dem Warum, ein Klagen? Du hast ja damals von Gott irgendwie noch gar keine Ahnung gehabt oder kein Bewusstsein dafür gehabt. An wen hast du dich gerichtet mit deinen Fragen?
2: Ja, das Warum war da. Nur auf das Warum bekommen wir keine Antwort. Und das Warum bringt uns nicht vorwärts, sodass wir geguckt haben, wir gehen jetzt den Weg, wir gehen jeden Schritt mit dir gemeinsam. Er war erwachsen, er war da zu dem Zeitpunkt 23 Jahre alt und er hat entschieden, was wichtig ist. So haben wir dann auch die Patientenverfügung 3-mal verändert. Ja, lebensverlängernde Maßnahmen. Nein, keine lebensverlängernden Maßnahmen.
0: Paul ist dann ein gutes Jahr nach der Diagnose gestorben. Dieses Jahr war voller Auf und Abs, Tiefschläge, Rückschläge, hoffnungsvolle Momente, auch lustige Momente. In diesem Jahr ist unglaublich viel passiert. Ihr hattet, du hast es im Film ja auch angedeutet, eine intensive Begleitung durch eine Mitarbeiterin im Krankenhaus. Und sie war für euch so etwas wie ein Geschenk des Himmels, insbesondere für Paul, weil er durch sie ebenso eine Hoffnung in dieser Situation bekommen hat. Und du hast für dich gedacht, hey, so ein Erlebnis wie Paul, das will ich auch mal haben. Heute sitzt du hier und hast diese Hoffnung. Wie hat das bei dir angefangen? Wie hast du diese Hoffnung für dich in dieser Situation und auch danach entdeckt?
2: Ja, die Hoffnung hatten wir bis zum Schluss gehabt. Und die Frau Dr. Hasche ging sehr zeitig und sehr offen mit ihrem Glauben um. Und ich war fasziniert, wie sie darüber sprach, welche Bilder sie hatte. Und Paul und Frau Dr. Hasche fingen sehr schnell an, miteinander zu beten. Und ich durfte immer teilhaben und war neugierig, hatte zugehört und habe gedacht, das würde ich nie können. Ich kann gar nicht beten. Ich weiß gar nicht, wie das geht. Und trotz allem hat Paul durch Frau Dr. Hasche seine Hoffnung bekommen. Auch in dem Moment, wo er dann mir eine Woche vorher sagte, Mama, ich werde jetzt sterben. Da war er noch im Krankenhaus zu der Zeit und habe ich gesagt, gut, Paul, es ist in Ordnung, wir haben darüber gesprochen, wir haben alles besprochen und ich möchte, dass du nach Hause kommst und sterben. Weil wir wussten inzwischen, wohin wird er gehen. Wir hatten unsere Bilder und die haben uns Hoffnung gegeben, die haben uns Kraft gegeben, sodass ich ihm dann auch im Sterben die Erlaubnis geben konnte, dass er sterben darf.
0: Inwiefern waren diese Bilder der Hoffnung Bilder des Glaubens an Gott, weil das ist ja bei euch in dieser Phase noch gar nicht so richtig präsent gewesen.
2: Gar nicht. Wie gesagt, wir waren Atheisten, wir sind gerne in die Kirche gegangen. Weihnachten haben wir auch den Gottesdienst besucht. Sonst hatten wir mit Glaube, mit Gott keine Verbindung. Und Paul bekam eine Bibel geschenkt und ich fing an, in der Bibel zu lesen. Und dachte ich, wow, welche schönen Geschichten stehen denn da drin. Ich habe wenig verstanden zu der Zeit. Trotz allem haben wir ganz viel gelesen und seine Freunde, die Kanuten, die kamen in der letzten Woche zu ihm und er las ihnen immer wieder aus der Bibel was vor, beziehungsweise sie lasen ihm etwas vor. Und der Glaube, die Zuversicht zu wissen, wenn ich sterbe, wohin ich gehe, nämlich in woanders hin, was wir alle nicht beschreiben können. Und da hatten wir unsere Bilder, dass, wie gesagt, der Lieblingsonkel auf der anderen Seite steht, also wir haben auch von der anderen Seite gesprochen, er ihn abholen wird. Und Frau Dr. Hasche war dann in der letzten Minute mit ihm ganz alleine nochmal auf diesem Weg. Da war mein Mann und ich ein Stück weit außen vor. Und diese Bilder sind ein Geschenk für uns.
0: Jetzt sitzen möglicherweise Menschen da, sehen das, was du sagst, hören das, was du sagst. Und stecken selber in so einer leidvollen Situation. Du hast in dem Einspieler eben auch über das Sterben von Paul gesagt, dass ihr glücklich wart, weil Paul seinen Frieden gefunden hat. Kannst du uns so in ein paar Sätzen beschreiben, worin dieser Frieden für euch bestanden hat oder besteht?
2: Der Paul wurde auf der Intensivstation getauft, 2 Wochen bevor er vorher gestorben ist. Und der Bruder Johannes fragte ihn, was wünschst du dir, was soll auf deiner Taufkarte stehen? Und Paul wünschte sich Erlösung. Und genau diese Erlösung hat er bekommen, als er ganz friedlich gehen durfte und wir durften ihn gehen lassen. Das war unsere Erlösung. Wir wussten, wir können nicht helfen. Wenn als Mutter stehst du daneben und kannst nichts mehr tun, ne? Und wir wussten, dass es jetzt auch so weit ist. Und das war für uns alle eine Erlösung. Denn ich wusste zu dem Zeitpunkt schon, ich werde mich selbstständig machen. Ich werde die Tür, die mein Sohn mir geöffnet hat, nutzen. Und ich werde als Trauerbegleiterin arbeiten, nämlich die Menschen begleiten, die ähnliche Schicksale erleben und ihnen Hoffnung geben durch meine Begleitung. Nicht durch meinen Weg, das war mein Weg. Jeder geht seinen eigenen Weg. Aber sie dazu begleiten, mit ihnen gemeinsam zu gehen und zu gucken, was ist jetzt ohne den lieben Menschen anders möglich.
0: Vielen Dank bis hierher, liebe Renate, für deine Offenheit, dass du das hier so erzählst und dadurch auch anderen Mut machst. Eine leidvolle Erfahrung machen zu müssen, das ist brutal schmerzhaft. Und wenn man dann noch vergeblich auf jemanden wartet, von dem man sich Hilfe verspricht, dann wächst die Enttäuschung ins Unermessliche. Das haben auch die zwei Frauen erlebt, die uns jetzt ihre Geschichte erzählen.
3: Mein Name ist Maria. Ich habe eine Schwester und einen Bruder. Auf jeden Fall jetzt wieder, aber mal von vorn. Als Geschwister waren wir schon immer ein Herz und eine Seele. Deshalb hat es mich auch so hart getroffen, als mein Bruder Lazarus plötzlich schwer krank wurde. Es sah wirklich nicht gut aus. Deshalb haben wir unserem Freund Jesus ausrichten lassen, dass er schnell kommen soll. Wir haben schon so oft erlebt, dass er Kranke heilte. Deshalb ist mir auch mein Herz gebrochen, als Lazarus starb, bevor Jesus bei uns eintraf. Ich bin mir sicher, dass er ihn hätte heilen können, wenn er nur rechtzeitig da gewesen wäre. Das habe ich Jesus auch gesagt, als er dann 4 Tage nach der Beerdigung endlich kam. Ich war erstaunt zu sehen, dass Jesus weinte. Ich glaube, unsere Trauer und Hoffnungslosigkeit gingen ihm ziemlich nah. Ich zeigte ihm das Grab, in das wir Lazarus gelegt hatten. Dann geschah etwas Merkwürdiges. Jesus bat darum, den Stein vom Grab zu rollen. Wusste er nicht, dass Leichen stinken? Wir hielten uns alle die Nase zu. Jesus war, glaube ich, etwas verzweifelt, weil wir alle so wenig Glauben hatten. Aber mal ehrlich, was hätten wir denn glauben sollen? Dass Lazarus so mir nichts, dir nichts aus dem Grab spaziert kommt und riecht wie eine bunte Sommerwiese? Ja, im Nachhinein denke ich, das hätten wir glauben sollen. Denn genau das geschah, als Jesus ihn beim Namen rief. Ich weiß, das klingt unglaublich, aber es ist wahr. Lazarus, unser geliebter Bruder, lebt. Jesus hatte die Macht, ihm neues Leben zu schenken. Lazarus selbst war in Wirklichkeit nie tot, nur sein Körper. Ich weiß jetzt ganz sicher, dass nach dem Tod nicht alles aus ist. Wäre es so, dann hätte Jesus dagegen auch nichts tun können. Natürlich bekommt nicht jeder wie mein Bruder ein zweites Leben auf dieser Welt geschenkt. Aber ich weiß, nach diesem Leben geht es weiter. In einer anderen Wirklichkeit. Weil ich Jesus kenne, werde ich auch dann in seiner Gegenwart an einem Ort leben, den ich jetzt noch nicht sehen kann. Jesus hat wirklich Macht über den Tod. Das ist mir jetzt klar. Und das lässt mich hoffen.
4: Hoffnung, weil ich ewig leben darf. Die Geschichte von Lazarus finden wir in Johannes Evangelium, Kapitel 11. Was für eine Geschichte. Dort steht, ein Mann war schwer krank. Und die Bibel nannte dieser Mann Lazarus, bedeutet Gott hilft. Krankheiten haben viele Gesichter, die Ängste, die Sehnsucht, unausgesprochene Verletzungen, Bitterkeit, gebrochenes Verhältnis zu uns selbst, zu denen, die uns lieben und auch manchmal auch zu Gott. Was macht uns Angst in diesen Tagen? Ungewissheit. Wohin geht unsere Reise weiter? Wohin gehst du? Mit deinen Schmerzen, deinen Ängsten, deinen Verlusten, deiner Krankheit. Was gibt dir Hoffnung und was gibt dir Halt? Die beiden Schwestern in dieser Geschichte bei Lazarus kümmerten sich um ihren Bruder. Und er war schwer krank. Und sie wussten genau, wem sie fragen können und wohin sie gehen können. Nämlich zu Jesus. Und sie schickten diese Botschaft und sagten zu ihm, Herr, sieh doch, den du liebst, ist krank. Menschen, die an Gott glauben, werden krank. Und Menschen, die nicht an Gott glauben, werden auch krank. Menschen, die an Gott glauben, sterben, und andere Menschen, die nicht an Gott glauben, sterben auch. Aber was ist der Unterschied? Der Unterschied, dass Kranke, die an Gott glauben, im Leiden Hoffnung haben, nicht im äußeren und inneren Schmerzen ertrinken und nicht nur Dunkelheit sehen, sondern Licht. Und sie wissen, dass dieses Leiden und der Schmerz nicht das Ende bedeutet. Das Leben geht weiter. Jesus Christus hat ein sehr direktes Statement gesagt. In dieser Geschichte sagte er: Lazarus ist gestorben. Und das hat allen Menschen damals schockiert. Tod. Wie geht's weiter? Frage nach dem Tod. Tod ist eine Realität. Wer kann mit dem Tod fertig werden? Der Tod ist real. Wir werden alle sterben. Aber die Frage, was kommt danach? Wohin gehen wir? Wir versuchen, das Leben zu verlängern. Wir versuchen, uns zu versichern. Und manchmal sind wir überversichert und manchmal fühlen wir uns sicher. Aber wir werden eines Tages sterben. Tod ist Realität. Und übrigens, es gibt keine Medikamente für den Tod. Wir können ängstlich sein. Wir können anfangen, Menschen auszugrenzen, besonders in einer Zeit der Pandemie. Aber was ist unsere Hoffnung? Wo finden wir Hoffnung? In dieser Geschichte steht, dass Jesus sagte: Lass uns jetzt zu ihm gehen, zu Lazarus. Jesus machte sich auf den Weg, um mit dem Tod fertig zu werden. Er wird deutlich, dass Jesus auch den Tod im Griff hat. Nicht der Tod hat das letzte Wort, sondern Jesus Christus. Die Geschichte von Lazarus weist auf die Auferstehung von Jesus hin, der den Tod am Kreuz besiegt hat. Als Martha hörte, dass Jesus gekommen ist, sie ist zu ihm gegangen und sie hat zu ihm gesagt: Herr, wenn du hier gewesen wärst, wäre mein Bruder nicht gestorben. Worte, die persönlich und nachvollziehbar sind. Insbesondere, wenn man auf etwas lange warten muss oder etwas verliert. Jesus hat übrigens kein Problem damit, wenn wir zu ihm kommen mit unseren Verlusten und mit unseren Problemen. Du kannst heute genauso mit Gott ins Gespräch kommen, ihm deine Ängste, Sorgen, Schmerzen sagen. Aber Martha sagte zu ihm: Aber ich weiß, du kannst etwas machen. Obwohl Lazarus bereits tot war, Martha war voller Hoffnung darüber, dass es nicht zu spät war. Martha hält daran fest, dass Jesus Christus etwas Besonderes machen kann. Gewissheit gegen Panik. Jesus versprach Martha und sagte zu ihr: Dein Bruder wird auferstehen. Er wird wieder leben. Warum? Nicht aus eigener Leistung oder Kraft, nicht durch Magie oder Religion, sondern weil Jesus Christus von sich sagte: Ich bin die Auferstehung und das Leben. Und wer an mich glaubt, wird leben, auch wenn er stirbt. Wir haben gerade die Geschichte von Paul gehört. Er lebt bei Jesus Christus. Und wer lebt und an mich glaubt, sagte Jesus, wird in Ewigkeit nicht von Gott getrennt sein. Das ist der Grund der Hoffnung, die Martha haben durfte, diese Hoffnung, die ich haben durfte. Der einzige Beweis, dass es ein Leben nach dem Tod gibt, ist Jesus Christus selber, der den Tod am Kreuz besiegt hat. Leben und Sterben. Der Tod kann uns nicht halten. Wenn wir sterben, kommt das ewige Leben auf uns zu. Aber diese Zukunft öffnet sich nur dem, der an Jesus Christus glaubt. Jesus stellt Martha und stellt uns heute eine zentrale Frage. Und er sagt zu ihr: Glaubst du das? Glaubst du, dass ich etwas machen kann? Glaubst du, dass es ein ewiges Leben in Jesus Christus gibt? Und Martha hat eine sehr, sehr direkte Antwort gegeben und sagte: Ja, Herr, ich glaube fest, du bist der Christus, der Sohn Gottes. Und wenn wir an ihm glauben, ich glaube fest, dass Jesus Christus, dass du der Christus bist, der mir Hoffnung geben kann, der mir ein Leben schenken kann, das über den Tod hinausgeht. Darum darfst du, darf ich und darf jeder Mensch, der an Jesus Christus glaubt, Hoffnung haben. Glaubst du das? Jesus ruft dir zu, komm heraus aus deiner Orientierungslosigkeit, Selbstgerechtigkeit, aus all deiner Dunkelheit, aus deiner Bitterkeit. Komm heraus und folge mir nach. Jesus ruft jeder von uns, komm heraus, weil in der Bibel steht, Christus Jesus hat dem Tod die Macht genommen. Egal, ob du krank bist oder gesund bist, egal, ob du am Ende deiner Reise stehst, gilt diese Worte Jesu Christi für dich. Hoffnung, weil ich ewig leben darf, weil Jesus Christus mich liebt.
0: Ja, eine Geschichte, die bewegend ist. Eine Geschichte, die manche Fragen auch aufwirft, wenn es um unser eigenes Leben geht. Miham, diese Geschichte, wollen noch mal reingehen. Da liegt ein Mann 4 Tage tot und wird von Jesus zu neuem Leben erweckt. Woher hast du die Gewissheit, dass das sich nicht irgendjemand ausgedacht hat, um irgendwie ein schönes Bild zu gebrauchen, das uns überzeugt? Woher hast du die Gewissheit, dass das wirklich wahr ist?
5: Weil Jesus ja aufgestorben ist und ich in meinem Alltag immer wieder erlebe, dass er lebt. Und zwar so in dieser Art, dass ich merke, es ist tatsächlich real. Dieser Jesus ist da, er spricht und ich kann es erfahren. Und diese Gewissheit, dass Jesus auch heute noch real ist und nicht im Tod im Grab geblieben ist, das finde ich, ist so erfahrbar. Und ohne diese Erfahrung, ohne diese Gewissheit würde ich auch hier nicht sitzen. Und übrigens, ich glaube an Wunder nicht, weil ich vorrangig an Wunder glaube, sondern weil ich an Gott glaube. Und ich kann es verstehen, wenn jemand sagt, ich glaube nicht an Gott, dass es keinen Gott gibt. Aber was mir immer wieder schwerfällt, ist zu verstehen, wenn jemand sagt, ich glaube an Gott, aber er kann nur das machen, was nur ein Mensch tun kann. Dann muss ich auch nicht an einen Gott glauben, dann kann ich auch gleich an einen Menschen nur glauben. Und deswegen war für mich die Wunderfrage nie an sich so ein großes Problem, sondern entscheidet sich immer an der Frage, glaube ich, dass es einen Gott gibt, ja oder nein. Und wenn man das glaubt, dann ist es von der Logik her ganz klar, dass Gott etwas tut, was Menschen nicht tun können. Und dazu gehört auch Tote auferwecken.
0: Ein gewisses Drama in der Geschichte, Yassir, ist ja, dass die drei, Maria, Martha und Lazarus, ziemlich eng mit Jesus befreundet waren und Jesus sozusagen Bescheid gegeben haben, hey, der Lazarus, der liegt im Sterben und sie haben geglaubt, dass er Wunder tun kann. Und dann lässt er sie echt hängen, kommt ausgerechnet bei den guten Freunden ganze 4 Tage zu spät. Es ist doch gelinde gesagt eine ziemliche Frechheit. Warum lässt sich Jesus gerade da so viel Zeit?
4: Bin menschlich gesehen, manchmal ist es auch sehr, sehr schwierig, wenn wir auf Gott warten und kommt nicht und das Geld ist zu Ende und die Kraft zu Ende und so weiter und so fort. Deswegen kann ich das schon verstehen. Aber auf der anderen Seite, in dieser Geschichte geht nicht einfach primär in diese Wunder. Wenn Lazarus wurde vom Tod auferweckt, aber er starb später. Aber da Jesus wollte etwas Wesentliches sagen. Ja, er sagte, ich werde den Tod besiegen. Der Tod wird mich nicht im Grab halten. Und dafür hat er einfach gewartet, damit sein Name verherrlicht wird. Das hat es eigentlich auch in die Geschichte gesagt. Und er sagte, ihr sollt euch freuen, dass ich nicht dort gewesen wäre, weil etwas Größeres passieren werde.
0: Renate, dieses Gefühl, bleib noch mal kurz an dieser Stelle, Jesus kommt zu spät, Jesus ist nicht da, Jesus spielt in dem Moment, wo die beiden sich das wünschen, nicht seine Möglichkeiten aus. Das ist doch brutal hart. Was löst diese Szene oder diese Tatsache in dir aus?
6: Naja, man fühlt sich so ein Stück weit allein, ne? Aber dann kommt die Hoffnung, dass da was ist, dass da was kommt. Also auch wir als Atheisten zu dem Zeitpunkt, ne? Wir hatten so eine Ahnung, so ein Gefühl, so eine Idee, da muss es mehr geben. Durch Frau Dr. Hascher auch bedingt natürlich, weil wir so viel schon gehört hatten. Und wir hatten Lust, mein Mann und ich gemeinsam dann zu gucken, was steckt dahinter? Was heißt das genauer?
0: Wir haben, als Jesus dann schließlich kommt, die paar Tage zu spät für Maria und Martha. Da wird uns erzählt, dass er weint. Es berührt ihn emotional. Was sagt das über Jesus aus?
5: Das absolut Liebenswerteste, was ich an einer Gottheit oder einem Gott für mich persönlich wahrnehme, ist, wenn uns ja Leid passiert, ne, wenn jetzt ein Kind stirbt oder wenn es irgendwas anderes Schlimmes gibt, dann ist ja halt immer das Gefühl, da sitzt ein Gott und der ist so allmächtig, so über den Wolken, der versteht gar nicht. Was hast denn du? Ne? Und ich finde, dass der Mensch gewordene Gott, der das verkörpert, was Gott ist, auch wenn wir nicht alles verstehen und sehen, dass er mit diesem Weinen zeigt, dass er mitleidet und dass es ihm nicht egal ist, selbst wenn er der Herr über Leben und Tod ist, dass er unsere Emotionen, unsere Schmerzen nicht einfach zur Seite wischt und sagt, naja, mach doch nicht so ein Theater drum, wenn du weißt, ich bin doch der Herr über Leben und Tod, sondern dass er mit uns fühlt und dieses Leiden so auf sein Herz nimmt. Und das ist was unheimlich Kostbares, finde ich, dass der Gott in meinem Leiden mit mir leidet. Das, finde ich, wird sehr deutlich in diesem Vers, dass er geweint hat.
0: Ja, und vielleicht geht es Ihnen so, wenn Sie diese Geschichte hören und das, was die drei hier erzählen, dass Sie so eine Sehnsucht spüren und sich so eine Hilfe wünschen, so ein Trost, eine Rettung oder sich vielleicht sogar danach sehnen, ja, das glauben zu können. Etwas glauben zu können, das ihnen Halt und Hoffnung gibt, dann ist das Lied unseres heutigen musikalischen Gastes ein Lied für sie. Eine Bitte, eine Klage vielleicht, aber auf jeden Fall eine echte Ermutigung. Verlier nicht den Glauben. Don't lose your faith. Hier ist Chris Lars.

0: Willkommen zu unserem ersten Studio Games bei ReTalks. Ich bin mega pumped, freue mich drauf. Wie versprochen, wir haben hier eine quasi PS. Ein PS-Biest dastehen. Und wir haben zwei Teams gemacht. Philipp und Doris, ihr seid in einem Team, Adina und ich sind in einem anderen Team. Und es geht jetzt darum, dass einer von euch, während der andere quasi Beifahrer ist, Partner ist, durch diesen Parcours fährt. Challenge dabei ist, man muss das mit verbundenen Augen machen. Wir stoppen die Zeit, okay? Und der, der am schnellsten durch ist, gewinnt. Wer anfängt, beschließen wir jetzt mit Schnick, Schnack, Schnuck. Komm. Schnick, Schnack, Schnuck. Ha. Schnick, Schnack. Schon? Ja! Ich darf entscheiden, also ihr fangt an.
1: Okay, let's go. Okay,
0: Philipp,
1: let's go.
0: Du fährst. Doris ist ja, ist ja Lebensberaterin.
1: Naja, das und ich heißt glaub, doch gar nichts, hin, aber doch, wir kriegen das hin. Philipp, wir kriegen das hin.
0: Du steuerst Philipp.
1: Und wenn nicht, geht die Welt nicht unter. So. Hab ich gedacht.
0: Das ist deine.
1: Das ist meine Rede. Okay. Es ist überhaupt kein Problem.
0: So. Jetzt ja, warte, du kriegst deinen. Ich gebe dir den Helm.
1: Philipp.
0: Genau, Maske. Helm.
1: So. Die erste paar Meter, geradeaus, oh, Kopf runter.
0: Ich muss dich zu, jetzt machst du die Maske über die Augen. Das ist unsere Corona-Augenklappe.
2: Okay,
1: lass mich mit stopp die Zeit.
0: Brauchen wir noch einen Zeitstopper? Ich hole mein Handy raus. Sehr geplant jetzt hier alles.
1: Ja, ja, ja.
0: Achtung.
2: Jetzt lass mal,
0: warte.
2: Dann habe ich mehr Gestühl.
1: Ja.
0: Oh,
1: ja, oh, ja, ja, ja, ja, ja, jetzt wird er aber
2: abgeholt.
0: Seid ihr?
2: Bin ich so tief genug?
0: Regie, können wir mal eine, ja. Regie, können wir mal auf die Plätze fertig los haben?
1: Ziemlich. Noch ein kleines bisschen runter. Nachher.
0: Okay. Auf die Plätze. Fertig. Go!
1: Okay. Geradeaus, geradeaus. Immer so bleiben. Genau, mittig. Noch ein bisschen rechts, ein bisschen rechts. Ein bisschen rechts, ein bisschen rechts. Ein bisschen rechts. Stopp, halt, rechts, rechts. Stopp, stopp, stopp, stopp, stopp. Na ja. Rückwärtsgang, Rückwärtsgang, Rückwärtsgang.
0: Geht's denn?
1: Rückwärtsgang, ja. Halt, stopp, stopp, stopp, stopp. Geradeaus, geradeaus, geradeaus.
3: Super, das ist eine gute Strategie.
1: Ja, und noch, aber ein bisschen mehr rechts, bisschen mehr rechts. Ein bisschen mehr rechts und noch ein bisschen geradeaus, geradeaus, geradeaus. Links, links, links, links, links, links, links. Perfekt, perfekt. Noch mehr links, ja, und jetzt...
3: Du musst ein bisschen lauter reden, das Ding ist so laut.
1: Die Kurve, und jetzt ein bisschen links, links, links halten, links halten. Stopp, stopp, stopp, stopp, stopp, jawohl. Geradeaus, geradeaus. Rechts, rechts, rechts, rechts, rechts, rechts, rechts. Nochmal rechts, rechts, rechts, rechts. Ah, stopp, stopp, stopp. Rückwärtsgang, rückwärtsgang. Rückwärtsgang. Karambula.
0: Komm, wir helfen ihm kurz. Nice.
1: Jetzt kurz nach hinten und jetzt ganz viel nach rechts. Oder noch ein bisschen nach hinten. Noch ein bisschen nach hinten. Rückwärtsgang, rückwärtsgang.
2: Ja.
1: Ja, und jetzt rechts. Rechts, rechts, rechts, rechts, rechts, rechts, rechts, rechts, rechts. Noch mal mehr rückwärtsgang.
2: Hey, ich bin rechts oder links?
1: Ja, du musst zurück und jetzt musst du rechts. Also rechts, rechts.
0: Doris, er sieht nichts.
1: Rechts, rechts, jawohl, ja, sehr gut, gut, gut, gut, es wird, es wird, es wird, es wird. Stopp, stopp, stopp, stopp, stopp, stopp, stopp. Links, kräftig einschlagen, kurzer Rückwärtsgang, kurzer Rückwärtsgang, kurzer Rückwärtsgang, kurzer Rückwärtsgang. Perfekt.
0: Ja, der Philipp hat schon raus, der hat.
1: Und jetzt rechts, schon rechts, vorweg. Rechts, rechts, aber nur halb, ja, links. Oh, sorry, links, links, links, links, links, links, links, links, links, links, links, links. Und wieder rechts, rechts, rechts, rechts, links. Oh, kurzer Rückwärtsgang. Ja, gleich, ja. Geradeaus, einfach geradeaus.
0: Geradeaus,
1: geradeaus.
0: Pass.
1: Zack, zack, zack, egal wie. Durch, durch, durch, durch. Ja, ja, gleich.
0: Nice.
1: Echt egal wie.
0: Das war ein Körpersprache. Körpersprache. Ja, aber ich meine, 2:18 finde ich jetzt gar nicht so schlecht. Ich bin gespannt, wie wir uns schlagen werden. Adina, ich lade dich ein, dass du mal.
1: Naja, ihr habt das gut beobachten dürfen.
0: Yes.

0: Also das war ja schon mal ganz gut. Nochmal zur Info, 2 Minuten 18 habt ihr gebraucht. Ich bin jetzt gespannt, ob wir es schneller können. Adina, steig ein, los geht's. Ich gebe mein Bestes, dich zu lotsen.
1: Ja, ich hoffe.
0: Helm nicht vergessen, ganz wichtig. Ich setze ihn auf.
1: Das ist voll der Vertrauensbeweis hier.
0: Ja, voll. Auf jeden Fall. Ich habe mich doch jetzt auch wirklich als vertrauenswürdig erwiesen. So, ja, ihr dürft jetzt mal, wir machen das einfach nachvollziehbar. Ihr dürft gerne.
1: Gute Güte.
0: Darauf klicken, wenn es losgeht. Die Regie gibt uns das Startzeichen. Bist du ready?
1: Ja.
0: Gut.
2: Auf die Plätze, fertig, go!
0: Also geradeaus, geradeaus, geradeaus, geradeaus, geradeaus, immer schön geradeaus, immer schön geradeaus. Sehr gut. Geradeaus, geradeaus, bisschen rechts, rechts, bisschen rechts, bisschen rechts. Du hupst immer. Immer rechts, rechts, rechts, rechts, rechts, rechts, rechts, geradeaus.
1: Das kann nicht sein.
0: Oh. Okay, du hast das Tor gekriegt. Egal. Geradeaus.
1: Okay.
0: Bisschen rechts, bisschen rechts.
1: Rechts.
0: Rechts. Geradeaus, geradeaus und links. Links einschlagen, jawohl. Links, links, links, links, links, links, links, links, links. Rückwärtsgang, rückwärtsgang.
1: Moment.
0: Ja, ja, genau, genau, genau so. Nice. Du kannst Auto fahren. Noch ein bisschen, noch ein bisschen. Jawohl, und geradeaus. Sehr gut, sehr gut, sehr gut. Let's go, let's go. Ja, geil, aber das Hupen klappt schon richtig gut bei dir. Oh. Komm auf. Schnell. Rückwärts, ja.
1: Also, ich will die nicht.
0: Ja, anderen. Geil, genau. So.
1: Das braucht viel Anlaufzeit.
0: Jetzt, komm. Jetzt geradeaus.
1: Von 0 auf 100 ist geradeaus. Nicht so schnell.
0: Oh, links, links, links, links, links. Ah, nee, sorry, rechts. Rechts. Rechts. Bleib rechts, einfach rechts, rechts, rechts. Rechts. Rechts, rechts und links, ganz links, links, links. Nice! Und geradeaus, geradeaus, geradeaus. Nein! Stopp, stopp, Rückwärtsgang! Rückwärtsgang! Schnell! Schnell!
1: Schnell! Und jetzt?
0: Schnell.
1: Geradeaus?
0: Ja, geradeaus.
1: Oh. Ja, komm, nur meine Hand. Danke,
0: ich war ein bisschen korrekter da. Ne?
1: Also ja, aus, ja, wir hatten auch, ja. Wir hatten auch einen breiteren. Ja,
0: nee. Also, Friends, wir haben einen ganz klaren Sieger, Adina und ich. Wir haben gewonnen. Vielen Dank fürs Mitspielen, hat Spaß gemacht.
1: Ja, ja.
0: Ah, ja, danke. Philipp, schön, dass du mit dabei warst bei unserer ersten Folge Retalks. Doris, wir sprechen uns gleich.
1: Ja.
0: Und Adina, wir hören nachher noch was von dir. Danke fürs Mitmachen. Herzlich willkommen zurück im Studio. Doris Schilling ist bei mir, Pastorin und Lebensberaterin. Mega nice, dass du dabei bist. Mega auch, dass du schon beim Spiel dabei warst. Was mich interessieren würde, hast du deine Niederlage jetzt schon verarbeiten können in den paar Minuten?
3: Halb, halb. Fällt trotzdem schwer, aber ist okay. Spaß hat's gemacht.
0: Yes, absolut. Wie gesagt, ich freue mich, dass du da bist. Habe auch schon ein paar Worte jetzt über dich gesagt. Ich fände es cool, gib uns doch noch mal ein paar mehr Infos zu dir. Wo kommst du her? Was machst du? Was ist deine Leidenschaft?
3: Ja, ich bin die Doris Schilling und ich komme aus Nürnberg und ich habe eigentlich mit meinem Mann zusammen eine Gemeinde gegründet vor 25 Jahren. Aber ich liebe auch sehr Beratungsarbeit. Ich habe eine Beratungspraxis als Psychotherapie und Coach, Mentor, all diese Sachen liebe ich. Ich liebe einfach die Menschen und ich liebe in sie zu investieren. Ich liebe Persönlichkeiten nach oben zu schieben, alles rauszuholen, was einfach Gott reingelegt hat. Und natürlich auch gerne Leute, die sehr viele Schwierigkeiten haben. Einfach Schicksal, Katastrophe, was auch immer. Und es ist schön. Es ist eine Ehre für mich, ihnen zu verhelfen, freudig wieder durchs Leben zu gehen.
0: Stark. Unser Thema heute, das passt ja gut dazu, ist ja kein Zufall, dass ich dich eingeladen habe, oder? Ist Life Happens, wie gehen wir mit Herausforderungen in unserem Leben um? Es ist ja so, dass Herausforderungen ja extrem vielschichtig sind, haben wir ja schon einen kleinen Eindruck heute bekommen. Da ist der Philipp, der eigentlich ums Überleben kämpft, kämpft er gar nicht so, sondern er hat eine unglaubliche Ruhe ausgestrahlt, also sehr beeindruckend für mich. Und dann der andere kämpft vielleicht damit, dass er irgendwie am Morgen pünktlich aufsteht. Also da gibt es ja von bis. Mhm. Gibt es jetzt von der Psychologie aus, gibt es so einen Raster, wie man Herausforderungen einordnen kann? Oder hängt es wirklich davon ab, wie der einzelne Mensch mit der spezifischen Herausforderung umgeht?
3: Also zunächst sind Herausforderungen was Gutes. Es macht unsere Muki stark und wir bewegen da unglaublich viel damit. Aber es ist einfach so, zu viele Überforderungen oder sag mal Herausforderungen zunächst, wenn zu viel, dann hauen wir wahnsinnig viele Stresshormone raus. Und deswegen knallt es uns eben auch dementsprechend irgendwann mal nach unten. Und ja, es gibt sowas wie eine Art Raster, wo man sagen kann, wenn oft ein paar Punkte, die sehr markant sind, an Ereignisse zusammenkommen, dann stellen wir uns einfach so einen Faden vor, so eine Schnur, und dann immer so lange in der Spannung, bis sie eigentlich bricht. Und dann sagt Gott im Prinzip Ruhe oder Pause. Und da gehört zum Beispiel Verlust dazu. Bei Philipp merkt man ja auch, dass eventuell Gott es so macht, dass er sterben muss. Ne? Also gerade wenn jemand stirbt, wenn ein Partner stirbt, das ist ein ganz, ganz heftiges Ereignis, das sehr hohe Stressfaktoren hat, oder Wohnungswechsel, Jobverlust. Und wenn so drei Sachen zusammenkommen, dann knallst die meisten Menschen einfach ein bisschen nach unten. Richtig ist aber auch, man kann jetzt sagen, diese drei Punkte sind es oder diese vier, sondern es gibt wirklich Menschen, Genetik, Temperament, Gottesbild, Sensibilität, was auch immer, was auch eine ganz große Rolle spielt. Es gibt Leute, die hängen immer so ein bisschen drin, im Sinne von immer an der Kante zwischen Herausforderung und Überforderung, und die bügeln es trotzdem nie weg.
0: Ja, spannend. Was mich interessieren würde von deiner Erfahrung auch, ich fände es stark, wenn wir mal ganz praktisch werden könnten. Gibt's so, könntest du uns ein paar Tipps geben, so wie kann man jetzt mal so recht allgemein gesprochen, wie kann man mit Herausforderungen umgehen und wie kann man quasi verhindern, dass so eine Herausforderung, wie du es gerade beschrieben hast, zur Überforderung wird? Gibt es da so ein paar Ratschläge, wie man sich am besten verhält bei Herausforderungen?
3: Damit sie nicht zur Überforderung werden, meinst du wahrscheinlich,
0: genau.
3: Oder?
0: Eben, wenn du gerade sagst, finde ich auch spannend, oder Herausforderungen sind nicht per se negativ, sondern können eigentlich positiv sein, wenn man sie gut nutzt.
3: Handelt.
0: Wie kann man damit umgehen?
3: Ja. Also ich denke, es hat was damit zu tun, dass wir schon mal die Dosierung überlegen. Ne? Also viele Menschen sind halt nur im Über. Also Über ist eigentlich überarbeitet, überinformiert, überträgt schon beinahe. Ne? Wir haben unglaublich viele Infoeinflüsse und Sachen, und das überträgt uns. Ne? Und deswegen müssen wir einfach lernen, Stille zum Beispiel und solche Sachen zu benutzen, dass wir nicht immer in dieses Überkommen. Das ist ein reines Training. Ne? Und manche Leute können auch ein bisschen mehr mit überleben und andere nicht. Ne? Ja. Und man muss auch sagen, Herausforderung, als du mich angeschrieben hast, hey Doris, ein kleiner Überfall, magst du hier gerne kommen?
0: Es dann war vor einer Woche, by the way.
3: Dann dachte ich, huch, der nennt es kleiner Überfall. Ist eine kleine Herausforderung oder eine größere, aber kann auch zur Überforderung werden. Wenn es jeden Tag sowas käme und man ist nicht routiniert, dann ist man in der Überforderung. Mhm. Und deswegen, ich nenne es mal so, Gott hat einen guten Anker in uns reingelegt, dass er dann eigentlich eher Cut macht. Also wir werden dann einfach krank oder wir müssen ausruhen oder wir müssen Pause machen. Und das ist gar nicht so verkehrt.
0: Okay, oh, mega spannend, mega interessant. Eben, du bist auch Pastorin, also Glauben, kommt ja auch schon immer wieder raus, spielt auch eine Rolle bei dir offensichtlich, also sonst wärst du gerne keine Pastorin. Was sind da deine Erfahrungen? Welche Rolle spielt der Glaube in Herausforderungen? Hilft der Menschen? Macht er uns resilienter? Was sind da deine Erfahrungen?
3: Also von Untersuchungen weiß man das tatsächlich, dass sie wirklich helfen. Also es gibt ja schon, dass selbst wenn religiöse Menschen in die Kirche gehen, dass sie dadurch Trost und Entspannungsmodus kommen. Oder bei zum Beispiel OPs haben die Verläufe einen besseren Verlauf. Mit Komplikationen oder sowas. Ja. Und ich glaube auf jeden Fall schon, diese Bibel, die ist ja voll auch von Leuten und Menschen, die in Herausforderungen, Überforderungen leben, und auch Verheißungen, die Psalmen, die helfen ungemein bei ganz vielen Leuten auf jeden Fall. Richtig ist auch, wir haben auch ein enges Beziehungsgottesbild. Und wenn da natürlich so Schicksalsschläge kommen, dann kommen auch manche wirklich in dieses Problem oder auch berechtigt, sag ich es berechtigt, dass sie sagen, was ist es für ein Gott, ist doch mein Papa, oder wieso ist es so schwierig, oder es kann doch nicht sein, dass es er zulässt, und lauter solche Sachen. Aber zunächst ist Glaube ein ganz wertvoller Anker.
0: Voll gut. Mega interessant. Was mich jetzt am Schluss noch interessieren würde, ist vielleicht auch aus meiner Erfahrung heraus, oder Christen tendieren ja manchmal dann dazu, auch irgendwie zu schnell mit dem Glauben zu kommen. Und manchmal wird es dann auch zu platt. Oder wenn wir immer mit dem Glauben auf die Antworten kommen. Was ist denn da so deine Erfahrung? Gibt es dann auch irgendwo einen Punkt, wo Glaube nicht weiterhilft, wo man dann vielleicht auch sagen müsste, das hat jetzt gar nichts mit Glauben zu tun, du musst jetzt einfach an deiner Persönlichkeit arbeiten oder so?
3: Sehr gute Frage. Ja, ich glaube, dass es ganz wichtig ist, dass wir Christen ein bisschen lernen, dass man nicht immer sofort mit, wir beten das, wir durchdenken das, wir legen das unter das Kreuz und dann ist alles gut. Das ist Bingo, das ist absolut unglaublich gut, aber manche Leute müssen einfach die Freiheit kriegen, die Erlaubnis kriegen, einfach in die Tiefe, in andere Nuancen gucken, das Gottesbild vielleicht neu überdenken und einfach mal Gott zuzutrauen, dass er da ist, dass die Gegenwart Gottes da ist, aber dass sie trotzdem ein freies Kind sein dürfen und einfach mal andersrum gestalten dürfen. So würde ich sagen.
0: Cool. Mega spannend, mega interessant. Vielen Dank, Doris, dass du bei uns warst.
3: Gerne.
0: Vielleicht kommst du mal wieder vorbei. So weit hast du es ja nicht.
3: Das ist wahr.
0: Dankeschön. Wir gehen jetzt weiter und zwar zu einem unserer regelmäßigen Elemente. Ich freue mich, dass mein guter Freund Andreas Boppi Bobhardt immer mal wieder reinkommt mit Boppis Weisheiten. Und da teilt er uns einfach ein paar Gedanken von seinem Herzen und inspiriert uns. Ich freue mich drauf. Thema ist ja heute, Boppi, Life Happens, wie gehen wir mit Herausforderungen um? Und ich habe dich ja jetzt, Boppi, schon ein bisschen kennengelernt, oder? Wir sind gemeinsam unterwegs und du bist ja so ein Typ, du bist manchmal schon von deinem alltäglichen Leben ziemlich herausgefordert. Hier passieren Dinge, die sonst keinem Menschen passieren. Ich erinnere mich an eine Begebenheit, wir beide haben telefoniert, Videotelefonie, du in der Schweiz, ich in Deutschland. Und plötzlich mitten im Gespräch sagst du zu mir, Mist, jetzt ist mir der Ohrstöpsel im Ohr hängen geblieben. Ich meine, wie passiert sowas? Wir haben noch gewitzelt gesagt, bald, jetzt musst du wahrscheinlich zum HNO-Arzt, um den Stöpsel rausmachen zu lassen, aufgelegt. 20 Minuten später kriege ich ein Selfie von dir. Du sitzt tatsächlich beim HNO-Arzt, hast das Ding noch weiter reingeschoben und der muss dir das irgendwie rausfuddeln. Also du weißt, wie man mit Herausforderungen des Alltags umgeht. Ich bin gespannt, von dir ein bisschen mehr darüber zu hören und natürlich auch über diese tieferen Dimensionen von, wie gehen wir mit Herausforderungen um. Let's go!

genau so war es, Flo. Das Ding ist mir wirklich im Ohr stecken geblieben. Ich habe nämlich solche Ohrstöpsel gehabt, die haben da dicht gemacht und das innere Teil ist abgebrochen. Ein freundlicher Mitarbeiter hat gesagt, ich krieg das raus, ne? Ist so mit der Pinzette gekommen und dann hörte ich nur so, oh. Und ich wusste, jetzt hat er es nicht rausgezogen, sondern reingedrückt. Und ich musste tatsächlich zu diesem Hals, Nasen und wo auch immer der sonst noch rumguselt und wuselt, Doktor, damit er mir das wieder rauszieht, durfte dann ein paar Tage mitten im Sommer nicht baden gehen, einfach nur, weil ich mit dir gecallt habe. Und das ist ja das Gefährliche an Videocalls. Ich habe ihm gedacht, die Seele nimmt Schaden, wenn wir uns immer nur so flach und zweidimensional sehen, aber es ist eben auch der Körper, der Schaden nimmt. Und das Ding ist ja die Herausforderung an der ganzen Sache, Flo, das ist ja nicht dieser Call oder diese Sachen, die mich herausfordern, sondern das ganze herausfordernde Dings, das bist ja du. Genau, du bist ja derjenige, der es nicht schafft, mir einfach mal eine normale E-Mail zu schicken, wie man es früher gemacht hat, ja? Oder irgendein Pferd und ein Reiter mit einem Brief. Nee, du musst immer gleich callen, wenn was ist, ja? Du bist übrigens der Einzige, der das darf. Aber irgendwie egal. Irgendwie, dir ist der Fingernagel abgebrochen, du kannst nicht schlafen, du hast eine neue Idee, da kommt gleich so ein Videocall rein, wie bei einer wild gewordenen Tennisballmaschine. Puh, puh, puh. Ja, das ist so die Dynamik und das fordert mich in meinem Leben heraus. Nur schlimmer als solche Videocalls sind ja Sprachnachrichten. Ja? Das ist wirklich das Ultimative an Dummheit, das wir erfunden haben, irgendwo eine Sprachnachricht zu machen, das ermöglicht ja Menschen nicht mehr zu denken. In einer Mail muss ja jemand wenigstens noch formulieren, was er mir sagen will, aber bei Sprachnachrichten, da kann der einfach 7, 8, 12, 25 Minuten loslabern, drauf loslabern, irgendwas ohne Inhalt. Und ich muss mir das anhören. Irgendwo drin muss ich dann, so wie ein Detektiv Sherlock Holmes, muss ich dann herausspüren, was der eigentlich sagen will, wo eigentlich die Information noch liegt, ne? Und am nächsten Tag habe ich es vergessen und muss mir die 25 Minuten voller Länge nochmals geben, damit ich arbeiten kann. Irgendwann werden irgendwelche postmoderne Jugendliche auf die Idee kommen, wie fett wäre denn das, wenn man zum Beispiel so auf eine Sprachnachricht direkt antworten könnte. Also einer macht eine Sprachnachricht und ich würde in die Nachricht hinein antworten können. Gratuliere, ich werde telefonieren neu erfinden, ja? Das Ding ist wirklich, das ist so die Herausforderung in meinem Alltag. Wie gehe ich mit all diesen Kommunikationskanälen um? Wie gehe ich mit Sprachnachrichten um? Wie schaffe ich es in meinem Leben, irgendwie nicht Zeit zu vergeuden für Dinge, die ich nicht will? Und ich liebe die Bibelstelle in Matthäus 11, wo Jesus sagt, hey, wenn euer Leben beschwert ist, wenn es mühselig ist, wenn es beladen ist, wenn ihr herausgefordert seid, wenn ihr euch mit WhatsApp-Calls und Nachrichten herumschlagen müsst und irgendwie irgendwo einfach eure Zeit da verloren geht, dann kommt zu mir. Wenn ihr so beladen seid, kommt zu mir. Er spricht da von einem Joch, das wir anziehen können. Das klingt so ein bisschen, boah, Joch, das beschwert mich ja noch mehr. Aber das ist ja das Coole am Joch, da ist ja er mit eingespannt. Also seine Aussage ist, komm an meine Seite. Wenn du merkst, dass dein Leben so schwer zu ziehen ist, komm an meine Seite, ich ziehe das Leben gemeinsam mit dir. Das ist das Wunderbare. Und die Aussage, die er macht, ist, wenn du das tust, wenn du dich so neben mich einreißt, dann wirst du befreit leben. Das heißt da, so werdet ihr Ruhe finden für eure Seele, für eure Seelen. Denn mein Joch ist sanft und meine Last ist leicht. Ich habe das Gefühl, manche Frommen haben in ihrer Bibel diesen Satz rausgestrichen oder der ist irgendwie verloren gegangen. Denn wenn ich so christlichen Glauben von außen betrachte, dann wirkt er manchmal so depressiv, so beschwert, so mühselig. Aber eigentlich ist die Aussage, hey, die Herausforderungen in deinem Leben werden nicht automatisch verschwinden. Aber wenn du an meine Seite kommst, werde ich sie mit dir tragen, mit dir ziehen und es wird leicht werden in deinem Leben. Das finde ich so cool. Ich lieb's und ich brauche diese Leichtigkeit. Und ich mag's, wie die englische Bibel, die eine Übersetzung sagt, walk with me, work with me and watch how I do it. So ein WWW-Dreiklang. Walk, work, watch. Arbeite mit mir, tu die Dinge, die du tust, mit mir. Walk with me, laufe an meiner Seite, laufe mit mir durch den Alltag und schau einfach, was ich mache. Und tu dasselbe. Das ist

0: Siebter Fakt, ich bin ein richtiger Nachtmensch. Da bin ich kreativer und das Leben macht mehr Spaß. Achter Fakt, ich bin ganz schlechter Einparker. Neunter Fakt, mein Lieblingstier ist ein Quokka und das dürft ihr jetzt erstmal googeln, was das ist. Zehnter Fakt, ich habe immer kalte Hände und kalte Füße. Elfter Fakt, ich mag es so richtig gern kuschelig. Zwölfter Fakt, ich bin ein Einzelgänger. 13. Fakt, ich liebe Universitäten. 14. Fakt, ich wurde am Anfang meiner Schulzeit als High Sensitive diagnostiziert und nehme deswegen alles um mich rum ein bisschen intensiver wahr.
1: Ja, ich glaube, du bist sportlicher als ich, kann es sein? Eieiei. Mal kurz setzen.
0: So.
1: Kurz durchatmen. Also jetzt, wo wir hier sitzen, ne? Ich wollte dich ja eigentlich fragen, warum das hier am Philosophenweg in Heidelberg dein Lieblingsplatz ist. Ich sehe es jetzt selber. Großartig.
0: Ja, ja, absolut.
1: Was aber, warum bist du hier oder was machst du hier, wenn du hier bist? Warum kommst du gern hierher?
0: Weil es mich unglaublich inspiriert. Also die Stadt zum einen, ich glaube, es hat auch ein bisschen was damit zu tun, dass mein Geburtsort Regensburg, da fließt auch ein Fluss durch. Vielleicht mag ich deswegen einfach Städte mit Flüssen sehr gerne. Aber es ist allgemein, es gibt so viel hier zu entdecken, sowohl unten in der Stadt, als auch wenn man drüber schaut mit dem Schloss. Und ich bin super gern in der Natur. Ich bin nie ganz allein, aber trotzdem immer für mich. Kann hier total gut reflektieren.
1: Das merkt man auch in deiner Musik, finde ich. Also wenn es um das Album geht, gibt es natürlich viele sehr, sehr schöne Songs. Aber einer, muss ich sagen, hat mich besonders angesprochen. Das ist genau mein Ding, der Song. Cool. Kannst du mich da mal ein bisschen mit reinnehmen in den Prozess? Wie ist der entstanden und was war so... du hast ja eben gesagt, dass es immer fließt. Aber was ist da bei diesem Song besonders geflossen? Was steht dahinter?
0: Der Song ist so ein bisschen der Grundbaustein für mein Sein oder unser Sein von uns Menschen allgemein. Dass es eine Erde gibt und die geschaffen wurde, was ich glaube, dass es einen Schöpfer gibt, der hinter dieser Erde steckt und hinter uns Menschen steckt und uns diese Erde geschenkt hat, dass wir sie weiterbauen und weiter erschaffen. Das ist einfach die Legitimation dafür, dass wir Mensch sein dürfen und dass wir uns selbst finden dürfen und dass wir leben dürfen, was ja was unglaublich Schönes und Faszinierendes ist.
1: Ja. Besonders wenn man hier so in die Schöpfung schaut, ne? Also absolut. Passt ja perfekt. Es ist aber in diesem Song, wenn man so ein bisschen ins Detail geht, machen wir jetzt einfach mal, wie so ein Weg, den du in dem Song auch gehst. Ne? Im ersten Teil fragst du Gott, also wie sind wir eigentlich gedacht? Was wolltest du mit der Schöpfung? Sollen wir eher deine Fans sein oder sollen wir Soldaten sein, die gehorchen? Oder dürfen wir so sein, wie wir gedacht sind? Und das entwickelt sich so in dem Song, das finde ich so stark, dass du am Ende zu dem Entschluss kommst, ja, ich darf so sein, wie ich bin. Das Faszinierende daran finde ich,

0: nicht diesen Prozess, dass du wirklich diesen Prozess beschreibst, dass du mit Gott irgendwie im Dialog bist. Ist das in deiner Beziehung zu Gott auch so? Also, dass du zweifelst, dass du manchmal fragst, ey, warum jetzt das? Was passiert hier eigentlich? Ist das ein Teil auch von deiner persönlichen Beziehung zu Gott?
1: Ich würde sagen, genau darum geht es ja, dass wir eine Beziehung zu Gott haben. Und zwar so, wie wir runtergebrochen zu einem Menschen eine Beziehung haben, dass wir mit ihm reden dürfen, dass wir zweifeln, dass wir manches nicht verstehen. Aber im Endeffekt, ich finde immer, es ist ein bisschen so, wie wenn man verliebt ist. Im irdischen Kontext, dann glaubt man jemandem was und man will mehr über den erfahren und diese ganzen Dinge. Und so geht es mir auch mit Gott so ähnlich. Ich finde es einfach unglaublich faszinierend, wie man Macht und Liebe in einem sein kann. Und deswegen will ich mehr von ihm erfahren und ich will glauben, dass es diesen Gott gibt. Und genau, und dass er uns Beziehung anbietet, dass der einzige Gott ist, der wirklich so eine richtige Beziehung mit uns will. Das ist ja eigentlich das Faszinierende auch an diesem Gott.
0: Und das mit der Musik rüberzubringen, ist natürlich auch eine coole Sache. Du machst Musik für dich, also es geht um dich in deinem Prozess, also in den Songs steckt ganz viel von dir drin. Aber du machst es ja auch für andere Leute, also findest es jetzt auch nicht so schlecht, dass andere Leute deine Musik hören.
1: Ja, natürlich.
0: Du hast mal irgendwann gesagt im Interview, dass du es schön findest, dass du mit deiner Musik anderen Menschen ja, eine gute Zeit erstmal bescherst, aber auch eine neue Perspektive auf Gott eröffnest. Warum ist dir das wichtig, also dass das mit deiner Musik passiert?
1: Ich bin selber gerade in so einem Prozess, in dem ich mich selber entdecke und die Bibel entdecke, meinen Glauben entdecke, weil wir ja alle, wir kommen alle aus Systemen. Wir haben alle unsere Vorgeschichte. Für alles, was wir verstehen wollen, brauchen wir ein Vorverständnis und das wird geprägt von anderen Menschen. Und ich bin gerade in so einem Prozess, in dem ich mich selber einfach ein bisschen von außen versuche zu betrachten, zu reflektieren, aufzuarbeiten, was ist davon gut, was will ich behalten anhand der Bibel, Gottes Wort. Und das ist auch mein Anliegen, dass ich möchte, dass man drüber nachdenkt. Also diese CD soll jeder sie anhören und soll das für sich finden, was er gut findet in seiner Beziehung zu Jesus und zu Gott. Und es geht darum, dass die Beziehung einfach, dass es eine Beziehung gibt und keine Gesetzlichkeiten oder Religiosität außenrum oder Institutionen, die da drüber stehen, sondern es soll, ja, ich glaube, jeder hat irgendwann in seinem Leben den Punkt, dass er sich über Spiritualitäten Gedanken macht. Und genau da will ich irgendwie hin, dass man sieht, wie erlebe ich als junge, erwachsen werdende Frau meine Beziehung zu Gott und hinterfragt da vielleicht auch vieles, zweifelt auch an vielem, aber das ist alles legitim.
0: Genau. Und das ist ja auch das Schöne an deinem Album und an deiner Musik, dass du auf der einen Seite das persönlich machst, da ist ganz viel Adina drin und du bietest das den Leuten an und sagst, hey, setzt euch damit auseinander. Ja? Und ich finde es großartig, dass du mir diesen Lieblingsplatz von dir gezeigt hast. Persönlich, ja. Da setze ich mich jetzt auch mit auseinander. Ich komme bestimmt nochmal wieder. Ja.
1: Hoffentlich.
0: Aber jetzt haben wir ja noch einen Termin. Freue mich auch sehr drauf. Jetzt geht's zu Florian Sitzmann ins Studio.
1: Genau.
0: Sehr gut. Auf geht's.

0: Hallo, freut mich. Nimm doch Platz.
1: Vielen Dank.
2: Oh ja, das ist ein bisschen wenig.
0: Ja, großartig, dass wir hier im Studio sein dürfen. Ich meine, Alina ist ja schon des Öfteren hier, aber für mich ist echt was Besonderes. Voll cool. Was war denn der Punkt, wo du gedacht hast, krass, dass da kann ich mir irgendwie eine Zusammenarbeit vorstellen, oder das finde ich besonders. Was waren die Momente?
3: Also, du sagst ganz richtig Momente, weil das ist ja nicht so dieses eine Ding, wo man jetzt so sagt. Also es gibt's auch, ja, dass man so in einem Moment sich dann irgendwie total verliebt und denkt, wow, super, das will ich alles irgendwie machen. Aber wenn man jetzt wirklich von dem Wort entdecken sprechen will, dann ist es doch ein Prozess. Das ist eine Sache, die dauert eine Weile. Und natürlich habe ich sie live gehört bei Weihnachten Neuer Leben von der ICF Karlsruhe, tolle Produktion. Und auch mal sonst in der ICF und in anderen Zusammenhängen, mir hat es immer gut gefallen, wie das klingt und was sie für eine Ausstrahlung hat. Und dann habe ich einfach gesagt, nichts von wegen wir machen was, sondern ob wir uns einfach treffen. Ich bin ja jemand, der sich das auch sehr genau überlegt, ob man irgendwie jetzt wirklich in so einen langen Prozess einsteigt, den das immer bedeutet, irgendwie, wenn man versucht, was gemeinsam aufzubauen. Aber ich würde mal sagen, ja, gerade als wir so am Klavier einfach zusammen mal Songs gesungen und gespielt haben, irgendwie habe ich einfach so gedacht, ja, der Musiker in mir hat total Lust. Und viel mehr Anteile von mir hatten dann mit der Zeit einfach, als wir angefangen haben zu arbeiten, was aufzunehmen, zu schreiben und so, haben dann immer mehr Lust bekommen irgendwie so. Und dann, ja, haben wir zu irgendeinem Zeitpunkt gesagt, so, jetzt machen wir ernst.
0: Ist das auch vielleicht so eine, wie soll ich sagen, eine Mentoren-Management-Geschichte? Oder ist das eine, wie würdest du das sagen, oder eine rein musikalische Zusammenarbeit?
3: Ja, also ich hasse immer diese Labels da drauf irgendwie, aber inhaltlich betrachtet ist das schon so. Ja? Es ist einfach so, jemand kann mit 19 Jahren nicht die Dinge wissen, die ich jetzt irgendwie weiß oder schon so viele Erfahrungen gemacht haben und alles drum und dran.
0: Ihr seid ja schon, versteht euch gut, also merkt man ja in dieser Zusammenarbeit auch. Was schätzt ihr aneinander?
3: Ja, also Adina ist halt total spritzig irgendwie so, und das ist für mich eigentlich schon schön, muss ich sagen, weil ich habe natürlich unheimlich viel so mit meiner Altersgruppe sonst auch zu tun. Irgendwie, da läuft alles so ein bisschen gemächlicher. Und ich mag das aber total gern irgendwie, wenn das mal so ein bisschen flippig irgendwie zugeht. Und ja, vor allem, wenn halt irgendwie dann doch auch Krebs dahinter ist. Und ich habe zuerst eine sehr, sehr intelligente Person kennengelernt. Die Adina stellt sich halt vor das Mikrofon und die nagelt das so raus und du kriegst jedes Wort mit. Es ist trotzdem 100% Musik. Ich weiß nicht, wie du das machst, aber das ist so eine Sache, das würde ich gerne können irgendwie so. Ja, das ist wirklich, das ist ein Phänomen. Das ist toll. Ja. Einfach vor das Mikro und sie klingt halt immer toll.
0: Krasses Kompliment.
4: Ja, danke schön.
0: Was schätzt du an Florian?
5: Ja, also menschlich auf jeden Fall sehr, dass er mich ernst nimmt, obwohl ein Gefälle zwischen uns da ist. Und dass ich das Gefühl habe, wenn ich was sage, er geht auf mich ein. Ja, und musikalisch, glaube ich, muss ich da nicht so viel zu sagen.
3: Danke.
0: Ja, wenn man sich umguckt, hier Preise und so, ja, das stimmt. Ihr seid jetzt schon zusammen unterwegs. Was wünschst du dir für die weitere Zusammenarbeit und für das Album? Oder was wünscht ihr beide euch für das, was jetzt danach kommt?
3: Also ich wünsche mir halt total, dass genau die Leute, die dieses Album brauchen für ihr Leben, ja, oder die davon irgendwie profitieren können, dass die das tatsächlich mitbekommen und dann auch hören. Das ist eigentlich für mich das Entscheidende. Und ich weiß, da bin ich mir sehr sicher, ja, dass es da viele Menschen gibt, denen das Album in irgendeiner Form was geben kann, ja, oder die Songs oder ein Konzert mit Adina und sowas. Und ja, wenn die Leute nachher tatsächlich es mitkriegen und das hören und sehen, dann ist es super schön. Und dann, finde ich, gibt es auch eine gute Basis für alles, was man so weiter betreiben kann.
0: Da bin ich mir auch sehr sicher, dass es die Leute hören, die es gebrauchen können. Was wünschst du dir?
5: Dass es einfach genau die Leute trifft, die es brauchen und die sich daran erfreuen und denen es was gibt für ihr Leben, einen Mehrwert.
0: Vielen, vielen Dank, dass ich den Tag mit dir verbringen durfte und dass wir im Studio sein durften bei dir. Und wir dürfen jetzt noch mal ein bisschen reinschnuppern, exklusiv in die Arbeitsatmosphäre zwischen Adina und Florian. Ich mache mich mal schon ein bisschen vom Acker, ja? Lass die beiden noch ein bisschen arbeiten. Genießen Sie die letzten Momente, Backstage reinzugucken. Danke für Ihr Interesse, für Ihr Zuschauen und bis zum nächsten Mal. Macht es gut und vielen Dank an euch.
5: Danke. Ciao.

Ich bin vor 11 Jahren zum Glauben gekommen, durch meinen Mann. Und der Glaube gibt mir einfach Hoffnung und Kraft und auch Mut. Ich hatte eine Zeit lang einen ganz großen Kinderwunsch. Es hat auch einige Jahre gedauert und da hat mir das wirklich, ja, mir sehr Hoffnung einfach gegeben, einfach dran zu bleiben, zu wissen, dass Gott wirklich mich sieht und es gut mit mir meint. Mein Name ist Elna Engels, ich bin 38 Jahre alt und gelernte Fotografin. Aber mittlerweile habe ich einen eigenen christlichen Online-Shop und fotografiere quasi dafür. Ich durfte lernen, dass ich einen liebenden Vater habe. Also ich habe schon immer an Gott geglaubt, aber dieses Bild von ihm, dass er ein strenger König oder Gott ist, der straft, das war irgendwie tief so in meinem Herzen drin. Und das hat sich wirklich radikal verändert. Man merkt auf jeden Fall, dass er wirklich ein lebendiger Gott ist und dass er spricht. Aber auch manchmal hat man das irgendwie tief in sich selbst, so diese Gewissheit oder eine Antwort. Und man kann es gar nicht irgendwie erklären. Das ist irgendwie ein Friede, den man auch vielleicht in sich hat. Ich weiß, dass er immer bei mir ist. Ich kann mit ihm sprechen. Man nennt es beten, aber man kann auch ganz normal mit ihm sich unterhalten. Und er antwortet. Und ansonsten mit der Familie. Ich gehe in den Gottesdienst, ja, lese die Bibel, so die alltäglichen Dinge. Die Bibel ist für mich das lebendige Wort oder das lebendige Brot, wie man es nennt. Also das ist eine Nahrung für den Christen. Und wenn ich das, wenn ich sie lese, ja, bekomme ich einfach Kraft und Hoffnung. Und ja, ich würde sagen, es ist super wichtig für uns Christen, das ist unsere Nahrung. Ich lese die Bibel nicht jeden Tag, manchmal höre ich sie mir an, manchmal habe ich einfach meine stille Zeit ohne Bibel, einfach mit Gott sprechen, spazieren gehen, also so wie es mir gerade gut tut. Die Bibel ist für mich eine Lebensspendequelle, so könnte man es gut ausdrücken. Als ich mich mit dem Glauben auseinandergesetzt habe, war ich noch als Fotografin unterwegs auf Hochzeiten und ich erinnere mich, dass wenn ich jedes Mal im Hotel war, habe ich einfach zwischendurch Pause gehabt, Zeit gehabt, um Fernsehen zu gucken oder mich mit irgendwelchen anderen Dingen zu beschäftigen und ich habe dann einfach den Fernsehen angemacht und Bibel-TV lief. Also es war immer irgendwo Bibel-TV zu finden. Und so habe ich irgendwie da eine Verbindung zugefunden und habe immer wieder mal alle möglichen Predigten mir angehört. Gerade am Anfang mit meinem Mann haben wir sehr viel Bibel-TV geschaut und die einzelnen Predigten, aber auch Mensch Gott, die Zeugnisse, das hat uns immer sehr ermutigt. Jetzt ist es so, dass mir ganz besonders die Sendung Die Bibel aus jüdischer Sicht am meisten gefällt. Gerade durch diese Sendung habe ich sehr viel auch Wissen oder mehr dazugelernt, mehr auch, ich finde, wenn man mehr über Gott auch weiß oder versteht, wie die Bibel, wie ich sie lesen kann, was so die Hintergründe sind, umso mehr kann ich Gott auch nachvollziehen. Und das hat mir schon sehr geholfen. Das finde ich sehr spannend, einfach mehr über die Bibel zu erfahren, mehr über Gott zu erfahren, mehr hineinzuschnuppern. Und einfach diese Sicht aus der jüdischen Kultur, das gibt mir ganz viel. Also ich liebe das einfach, es macht mir Spaß, einfach mehr zu erfahren. Mittlerweile gucke ich es halt nicht über den Fernsehen, sondern eher über mein Handy oder mit meinem Handy. Und da ist es so, dass ich einfach das, was ich wirklich gut finde, einfach gerne einfach teile mit Menschen, wo ich einfach das Gefühl habe, die müssen es gerade hören. Das würde ihnen gut tun und dann teile ich das einfach. Im Alltag begleitet mich Bibel-TV, indem ich zum Beispiel für meine Familie was koche und mein Handy läuft nebenbei und ich höre mir einfach eine Predigt an oder ja, irgendeine schöne Sendung, die mich einfach erbaut. Ich würde sagen, es ist echt eine tolle Plattform, einfach im Glauben zu wachsen. Und von Menschen die Zeugnisse zu hören, das ermutigt einen und da einfach dran zu bleiben und immer wieder mal reinzuschauen, statt sich mit den allgemeinen Medien oder sozialen Medien zu beschäftigen, ja auch mal wirklich mal zurück zur Predigt. Das tut mir gut und ich glaube, das tut auch anderen gut. Ich glaube tatsächlich, dass auch Menschen dadurch erreicht werden, die mit dem Glauben nichts zu tun haben.
Und gerade Menschen, die in einer schweren Krise sind oder einer schweren Phase in ihrem Leben, die brauchen das. Weil jeder ist ja auf der Suche irgendwie nach Gott. Und viele suchen und suchen. Und da können wir als Christen einen Unterschied machen. Einfach uns trauen, mal so ein Video oder eine Predigt oder ein kleiner Input, einfach das weiterzuleiten. Ich habe selbst erlebt, dass das wirklich schon viel getan hat an den Herzen von Menschen. Ich finde, die Auswahl ist riesengroß und ich glaube, jeder wird irgendwie fündig. Ich finde Bibel TV eine mega tolle Plattform, um einfach auch Menschen zu erreichen mit dem Wort Gottes. Und man kann sie unterstützen, indem man einfach das weitererzählt, spendet und natürlich auch dafür betet.

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1: Seit einer Woche habe ich mich dann entschieden, ich will keine weitere Chemotherapie. 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Ja.
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4: Hier ist ERF Yes. Herzlich willkommen in unserem Talkwerk. Ich freue mich, dass ihr mit dabei seid. Und wie immer freue ich mich natürlich auch sehr über meine drei Gäste, die heute hier sitzen. Schön, dass ihr da seid. Hier ganz außen sitzt Matteo Diaz. Matteo hat nach dem Tod seiner Mutter Halt und innere Ruhe in esoterischen Meditationen gesucht. Das hat ihm dann auf Dauer aber eher den Horror gebracht. Und dann ist was passiert, was sein Leben komplett verändert hat. Und was das war, darüber erzählst du uns nachher ein bisschen mehr. Schön, dass du da bist.
3: Danke.
4: Daneben sitzt Johannes Schneider. Johannes ist Theologiestudent, ist vor 20 Jahren nach einer Operation vollständig erblindet. Vor 3 Jahren hat er auch seine natürlichen Augen verloren, trägt seitdem Glasprothesen. Und wie er das alles erlebt hat, davon erzählt er uns gleich ein bisschen mehr.
5: Genau.
4: Schön, dass du da bist, Johannes.
5: Dankeschön.
4: Und schließlich Christian Lehmann. Christian ist evangelischer Pfarrer, hat Krebs, der aus medizinischer Sicht nicht mehr heilbar ist. Und seit der Diagnose vor einem Jahr ist einiges passiert in deinem Leben. Und darüber sprechen wir jetzt. Schön, dass du da bist.
1: Danke.
4: Christian, kannst du uns noch mal mit reinnehmen in diesen Moment vor einem Jahr, als du diese Diagnose bekommen hast?
1: Ja.
4: Was ist da passiert?
1: Ich erinnere mich noch an das Arztgespräch. Also zunächst war ich bei der Hausärztin. Die hat mich dann an einen anderen Arzt verwiesen zur Magen-Darm-Spiegelung. Und der hat dann was entdeckt und hat dann irgendein Fachwort benutzt, das ich nicht verstanden habe. Ich glaube, Karzinom war es. Aber an seinem Gesichtsausdruck, der sehr ernst war, habe ich gemerkt, dass es nichts Gutes. Meine Frau war dabei. Und ja, dann war die Diagnose Darmkrebs. Was zunächst aber noch gut heilbar ist, weshalb ich eigentlich noch sehr zuversichtlich war.
4: Mhm. Ja. Wie war das für dich, dass du hast 3 Kinder, ne?
1: Ja. Mhm.
4: Wie war das für dich, das deiner Familie so mitzuteilen?
1: Naja, dadurch, dass es noch eine, sage ich mal, sanfte Diagnose war, war das alles im Rahmen. Mhm. Erst als dann Monate später leider sich herausgestellt hat, dass es ein sehr bösartiger Krebs ist, das war dann ein größerer Hammerschlag für uns als Familie.
4: Ja. Mhm. Das heißt, dazwischen war eine Pause, bis du dann diese...
1: Also zunächst wurde der Darmkrebs behandelt mit Bestrahlungen, mit Chemotherapie. Ich war optimistisch, die Ärzte waren optimistisch. Dann musste ich ein paar Monate warten, damit der rausoperiert wird. Mhm. Und im Rahmen der Operation wurden Bilder gemacht und da hat sich herausgestellt, dass der Krebs leider gestreut hat während der Therapie.
4: Okay.
1: Und dass es also ein bösartiger, aggressiver Krebs ist. Und das war natürlich eine Diagnose, die hat uns schon ein bisschen den Boden unter den Füßen weggezogen. Auch da war meine Frau dabei bei dem Gespräch. Ja, und sie fragte, wie sind jetzt die Heilungschancen?
4: Mhm.
1: Und der Arzt meinte, Ausgang offen.
4: Okay.
1: Und für mich hat das bedeutet, okay, 50% leben, 50% sterben. Ich war da echt ein bisschen durch den Wind.
4: Ja. Du bist Pfarrer, du gibst anderen Menschen Hoffnung und Trost in schweren Zeiten. Das gehört ja auch zu deinem Job. Jetzt trifft dich selbst so ein krasser Rückschlag ja auch. Ja. Wie hast du das erlebt? Was hat das auch mit deinem eigenen Glauben gemacht?
1: Zunächst mal würde ich sagen, gar nicht viel, vor allem, weil ich ja zunächst zuversichtlich war. Gott war vorher da, er war danach da, er war immer da, das hat sich nie geändert. Das ist mir ganz wichtig. Also ich bin jetzt nicht glaubensvoller als vorher oder glaubensschwächer als vorher. Er ist die Konstante in meinem Leben. Aber ich weiß noch genau, als wir nach dem Gespräch dann rausgingen aus dem Arztzimmer, der Kloß im Hals, die Tränen kamen fast raus, dann sind meine Frau und ich in die Kapelle. Und ich weiß noch genau, den einzigen Satz, den ich auf dem Herzen hatte, war: Gott, ich bin enttäuscht von dir. Und das habe ich auch gebetet mit ihr. Und habe mich aber in dem Moment Gott ganz nah gefühlt. Als ob er sagt, ja, das glaube ich dir, das verstehe ich. Das ist nicht leicht.
4: Ja.
1: Aber ich habe es auch nie als Strafe empfunden oder als, ich muss es auch nicht fragen, warum. Ich weiß, wir leben in einer Welt, in der es Krankheiten gibt. Die können mich treffen, die können jeden treffen. Da bin ich von der Bibel her recht nüchtern. Die Bibel sagt uns, die Schöpfung ist unperfekt. Das erlebe ich jetzt eben so. Andere erleben es anders. Und weil ich auch an einen gnädigen, guten Gott glaube, weil ich glaube, dass Jesus für unsere Fehler schon bezahlt hat, ist meine Krankheit nichts, womit ich für irgendwas bezahlen muss. Nein, ich brauche mich nicht schämen dafür. Es ist keine Strafe, ich kann da ganz frei drüber reden. Und da merke ich, wird der Glaube plötzlich hilft mir sehr konkret, damit umzugehen.
4: Wie bist du danach dann behandelt worden, nach dieser zweiten Diagnose?
1: Ich habe dann eine stärkere Chemotherapie bekommen. Also leider waren es so viele Metastasen, dass Operation ausgeschlossen war. Deshalb eine Chemotherapie, Infusionen habe ich bekommen, die leider dann nach 3 Monaten, da wurde wieder überprüft und die haben leider nichts gebracht. Ja. Dann hatten wir wieder ein Arztgespräch, wo wir gemerkt haben, die Metastasen sind gewachsen. Dann habe ich noch eine stärkere Chemo gekriegt, wieder über 3 Monate. Und erst vor einer Woche hatten wir dann wieder ein Arztgespräch. Meine Frau hat mich da immer begleitet, wofür ich total dankbar bin. Und da hieß es dann, leider hat auch die stärkere Chemo nichts gebracht. Die Metastasen sind noch weiter gewachsen. Sie haben sogar jetzt die Lunge mitbefallen. Und seit einer Woche habe ich mich dann entschieden, ich will keine weitere Chemotherapie. Und der Arzt hat das verstanden, ist mit ihm abgesprochen. Ja.
4: Ja, was sagen die Ärzte?
1: Sie haben ja von Anfang an mit diesem Stichwort Ausgang offen angedeutet, dass sie nicht wissen, ob sie was machen können oder was sie machen können. Und es hat sich jetzt bestätigt, dass sie sagen, wir können leider nichts mehr machen. Und jede weitere Chemo, da wäre es noch unwahrscheinlicher, dass die hilft. Sodass der Arzt völliges Verständnis hatte, als ich meinte, nee, dann möchte ich das nicht mehr. Meine Frau hat gesagt, ich stehe hinter dir. Und auch unsere 3 Söhne, denen wir das dann natürlich mitteilen mussten, was nicht leicht war, aber nach Monaten wussten die ja, dass das auch kommen kann. Die haben auch nicht gesagt, Papa, versuch alles, was geht oder mach dies noch, mach das noch. Die haben das auch akzeptiert, dass ich das so entschieden habe. Und es war dann für mich auch ein Zeichen, vielleicht so ein Zeichen von Gott, es ist gut so. Und jetzt liegt mein Leben quasi komplett in Gottes Hand. Ich sage es schon immer, aber jetzt ganz klar. Und irgendwie ist das auch eine Erleichterung. Ist total verrückt, aber es ist auch eine Erleichterung.
4: Wie geht es dir denn aktuell gesundheitlich?
1: Also ich spüre immer noch eine gewisse Müdigkeit und Schwäche, aber ich kann essen, habe Geschmack. Ich versuche mich durch Spazierengehen und Bewegung und ein bisschen Kleinigkeiten im Haushalt oder so fit zu halten oder wieder fit zu werden. Also mir geht es erstaunlich gut, trotz allem. Ja. Mhm. Auch ein Geschenk.
4: Ja. Was machst du? Was tut dir gut aktuell? Wie sieht so dein Alltag aus gerade?
1: Ja, also ich habe, wie gesagt, das große Geschenk, dass meine Frau mich hegt und pflegt. Ich darf ausschlafen, wenn ich es brauche. Also ich habe da alle Ruhe, die ich brauche. Und dann versuche ich ein wenig im Haushalt zu helfen, wenn sie dann arbeiten geht oder die Jungs in der Schule, in der Uni oder auf der Arbeit sind. Und ansonsten habe ich ein bisschen Narrenfreiheit. Ich bin jetzt seit Monaten krankgeschrieben. Ja, ich bin emotional sehr dünnhäutig und könnte jetzt

0: als Seelsorger schwer tätig sein. Ja. Da würde ich wahrscheinlich viel weinen in Gesprächen und das ist dann nicht Sinn der Sache. Und jetzt habe ich also viel Zeit und habe seit einem Monat durch die Ermutigung meines Sohnes begonnen, Internetvideos zu machen. Mhm. Nicht professionell, aber Glaubensthemen. Und das erste, wo es auch um die Krankheit geht, hat erstaunlich viel Resonanz hervorgerufen, was uns dann ermutigt hat, da weiterzumachen und ja, die Hoffnung auf Gott irgendwie ins weltweite Netz und in die Social Media zu streuen. Ja.
1: Mhm. Wo du es jetzt schon ansprichst, du hast in einem Video, das habe ich gesehen, in einem dieser YouTube-Videos, hast du den Satz gesagt, Jesus kann und will nicht nur heilen, er wird auch heilen. Das ist so deine Überzeugung. Kannst du das so ein bisschen erklären, wie du das meinst?
0: Total. Also, dass er kann, wenn ich an Gott, wenn ich an Jesus Christus glaube und er könnte nicht alles tun, dann bräuchte ich nicht an ihn glauben. Das ist die Grundlage. Manche Menschen sagen, ja, aber vielleicht will er nicht heilen. Doch, Jesus hat immer das Gute gewollt. Immer wenn Menschen ihn in Not angerufen haben, hat er ihnen geholfen. Er hat nie gesagt, nö, kein Bock oder will ich nicht. Und er hat versprochen, ich werde heilen. Die Bibel ist voller Versprechen. Natürlich nicht an einer Stelle verstreut über die ganze Bibel, muss man vielleicht manchmal suchen. Aber überall gibt es die Verheißung, er heilet alle deine Gebrechen, zum Beispiel Psalm 103. Und wenn Gott je glaubwürdig ist, wenn er wirklich macht, was er sagt, dann wird er alle meine Gebrechen heilen. Die einzige Frage ist, wann? Und für uns ist natürlich der Tod die Grenze und wir wollen alles schon in diesem Leben haben. Und ich will das auch, ich will das auch, ja. Ich will gesund werden, ich will das Wunder, ich bete darum.
1: Also du betest aktiv um deine Heilung?
0: Auf jeden Fall, ich hoffe auch darauf, während ich mich gleichzeitig auf das Schlimmste vorbereite. Also ich will nicht blind sein, aber ich will auch die Hoffnung nicht aufgeben. Aber ich weiß auch, für Gott, wenn er denn wirklich Gott ist, ist der Tod keine Grenze. Und wenn er mich eben dann jenseits dieses Himmels heilt und ich dann dort eben befreit sein darf, dann ist es auch gut. Und deshalb habe ich gesagt, er kann, er will und er wird. Mhm. So eine Frage der Zeit.
1: Ja.
0: Es gibt eine Szene in dieser Serie The Chosen, die vielleicht manche kennen, wo einer der Jünger von Jesus, der kleine Jakobus heißt er, der humpelt oder hat so eine Beinkrankheit. Und er sagt, wie kann ich denn von dir, Meister, gesendet werden zu Menschen und soll sie heilen, ja, und ihnen von Gottes Reich erzählen, während ich selber so krank bin und die ganze Truppe hier nur aufhalte, während wir durchs Land wandern. Und dann sagt Jesus in dem Film zu ihm, also Gott vertraut wenigen Menschen an, krank zu sein und ihn zu bezeugen. Die meisten brauchen irgendwie eine Heilung, aber er vertraut dir etwas viel Größeres an, nämlich ihn in deiner Schwachheit zu bezeugen. Das hat mich umgehauen. Und dann sagt der Jesus in dem Film auch zu ihm, du wirst geheilt werden, hab nur Geduld. Und diese Geduld kann auch sich auf die Ewigkeit erstrecken. Mhm. Das ist so, was ja. War für mich wie eine Bestätigung, als ich diese Szene noch mal gesehen habe.
1: Ja. Beeindruckende Sichtweise in deiner Situation. Kannst du oder hast du Ängste, die dich aktuell...
0: Ja. Ich habe Angst vorm Sterben. Ich habe Angst, dass es vielleicht wehtut, dass mein Körper verändert wird. Macht mich auch emotional natürlich. Das darf auch sein. Und es mag vielleicht hyperfromm oder geistlich klingen, aber es gibt eine Szene, in der Jesus in einem Garten bei Jerusalem, dem Garten Gethsemane, betet. Er zieht sich ein bisschen von seinen Jüngern zurück und er weiß, dass sein Tod, dass sein Leiden, seine Kreuzigung bevorstehen. Und dann sagt er was und dem fühle ich mich so nah. Er sagt, ich sage es mal mit meinen Worten, Vater im Himmel, ich will nicht sterben, ich will nicht leiden, lass das an mir vorübergehen. Und das ist genau das, was ich empfinde. Und er hat Angst. Er sagt sogar, ich habe Angst. Und dann sage ich, genau das erlebe ich. Ich habe Angst, ich will nicht sterben, ich will, dass es vorbeigeht. Aber Gott, wenn du aus irgendeinem Grund was anderes mit mir vorhast, okay, dann sei es so. Mhm. Und es gibt, glaube ich, keine andere Religion auf der Welt, wo ein Gott, oder wie wir sagen, Gottes Sohn, Angst hat, wo er unsere Ängste auch hat, wo er auch nicht sterben will, wo er auch bittet, dass es vorbeigeht. Und das begeistert mich so von diesem Jesus, dass er mir so unglaublich

0: ich nah ist in der Angst und in der Sorge, wie es weitergeht. Ja.
1: Ja.
0: Und in dem Willen, dass es nicht schlimm wird. Mhm. Ja.
1: Hast du das Gefühl, dass sich dein Glaube in dieser Zeit, seit dem letzten Jahr, dass sich da was verändert hat? Auch vielleicht auf deine Sicht auf Gott? Ist da was anders geworden?
0: Jein. Also einerseits, wie ich zu Beginn sagte, er war immer da, er ist da. Und ich würde, also ich zehre davon, dass ich ein gutes Leben hatte, in dem ich Gott erleben durfte, in dem ich Glaubenserfahrungen sammeln durfte, die mich jetzt auch tragen. Ja, es ist nicht so, dass ich jetzt Gott völlig neu erlebe und viel intensiver. Es hat sogar ein Freund gesagt, oh, jetzt hast du ja mehr Zeit und kannst mehr beten und so. Und ich, meine Erfahrung ist, nee, also ich habe zwar mehr Zeit, aber ich habe nicht mehr Kraft. Ich habe weniger Konzentration, ich habe weniger Disziplin. Ich habe oft auch weniger Lust. Also du hast es vielleicht auch durch die Chemo erlebt, Matteo. Die nimmt auch viel Kraft und Lust und Energie. Und es ist jetzt nicht so, dass ich da den ganzen Tag bete, weil ich die Zeit dazu hätte. Im Gegenteil. Ich habe eher so den Deal mit Gott, versorg mich mit irgendwelchen ermutigenden Worten. Und dann kommt eine WhatsApp-Nachricht, dann kommt eine schöne Karte. Dann schickt mir jemand ein altes Lied per Mail, das mich zu Tränen rührt. Und Gott versorgt mich und es hängt nicht an mir. Und so erlebe ich quasi Gott neu in meiner Schwachheit und sage, ja, er kümmert sich um mich. Es hängt nicht an mir, um wie viel ich jetzt bete und schreie und lese, Bibel lese oder tue und mache. Ja, ich erlebe, wie er mich medizinisch, körperlich, menschlich, aber auch geistlich versorgt. Das ist schon beeindruckend, in dem Schweren so umsorgt und geliebt und gehegt und gepflegt zu sein, ja.
1: Was ist so das, was dir aktuell so am meisten Kraft gibt, was dich stärkt in deiner Situation?
0: Zum Beispiel hier sein zu dürfen. Also mich stärkt neben dem, was ich von Jesus erzählt habe, der da selber auch gelitten hat und also genau weiß, wie es mir geht und allen, die das durchmachen, stärkt mich, dass ich erleben darf, dass Gott mich gebraucht mit meiner Krankheit, trotz meiner Krankheit, dass es für den überhaupt keinen Unterschied macht. Ich dachte, ich muss stark sein, ich muss Menschen trösten, ich muss für sie da sein. Und Gott sagt, musst du nicht, ich kann trotzdem was mit dir anfangen. Und das ist für mich so eine Ehre irgendwie auch oder so eine Faszination. Und das steht tatsächlich auch schon in der Bibel. Der hat einen Missionar namens Paulus, der hat es erlebt, der war... Wir wissen es nicht. War er krank? Hatte er andere Probleme? Er hat gebetet, dass Gott es wegnimmt. Er sagt, dreimal hat er gebetet. Und dann hat Jesus ihn zu ihm gesprochen, wie auch immer. Ich weiß nicht, wie er es gehört hat. Und hat gesagt, meine Gnade genügt dir. Denn meine Kraft kommt in Schwachheit zur Vollendung. Das klingt eigentlich total hochgestochen, aber das erlebe ich gerade. Ja, ich bin schwach und er macht was draus. Ich darf davon erzählen. Das ist der Hammer. Plötzlich ist für mich die Bibel total konkret und lebendig. Das ist vielleicht, was jetzt noch intensiver ist als davor, ja, als ich gesund war. Ja.
1: Wie schaust du so auf die nächste Zeit? Was gibt dir Hoffnung?
0: Also wir haben uns auch als Familie entschieden, wir leben Schritt für Schritt, Tag für Tag. Es würde mich wahrscheinlich eher belasten zu denken, oh, werde ich Weihnachten erleben? Wie werde ich es erleben? Wie lange geht es noch? Wochen, Monate, Jahre? Das überfordert, würde mich auch mich jedenfalls überfordern. Und ja, ich weiß, es ist wieder ein Bibelvers, aber da heißt in einem dein Wort, also was Gott sagt, ist eine Leuchte für mein Leben. Es gibt mir Licht für jeden nächsten Schritt. Psalm 119, falls es jemand nachlesen will. Und das ist so unser Motto geworden. Ja? Wir lassen uns von Gott Tag für Tag führen und deshalb mache ich mir da jetzt wenig Zukunftsgedanken tatsächlich. Ja. Oder wie Jesus mal gesagt hat, sorgt euch nicht, jeder Tag hat seine eigene Sorge, Gott wird für euch sorgen. In seiner berühmten Bergpredigt wieder sowas, wo ich denke, ja danke, genau, so konkret brauche ich das jetzt tatsächlich. Ja.
1: Christian, wow. Vielen, vielen Dank.
0: Sehr gerne. Danke fürs Fragen.
1: Danke, dass du da bist.
0: Gerne.
1: Johannes, Bei dir gab es auch Einschnitte in deinem Leben, die alles verändert haben. Einer davon war 2005. Da warst du 10 und bist nach einer Augenoperation blind aufgewacht. Kannst du uns da noch mal so mit reinnehmen in diesem Moment? Wie war das für dich? Du wirst wach und merkst, ich kann nichts mehr sehen.
2: Das war natürlich eine sehr herausfordernde Situation. Ich war, wie du gesagt hast, ein 10-jähriger Junge. Ich wollte Abenteuer erleben, die Welt entdecken. Und es war zwar schon so, dass ich zu dem Zeitpunkt auf dem linken Auge schon ganz blind war und rechts nur noch einen kleinen Sehrest hatte, aber den wollte ich natürlich unbedingt erhalten, um eben die ganze Welt wahrnehmen zu können. Und die Ärzte hatten mir vorher auch versichert, das ist nur eine Routineoperation und du wirst danach mehr sehen können als vorher. Oh. Und mit dieser Erwartungshaltung bin ich dann irgendwie auch in die Operation gegangen und alle, die dafür gebetet haben, also ich bin in einem christlichen Elternhaus aufgewachsen, mein Papa ist Pfarrer und die haben natürlich gebetet, Freunde, die sind auch mit dieser Erwartungshaltung in diesen Tag gegangen. So, das wird irgendwie, natürlich ist eine Operation immer aufregend, aber es wird danach besser sein. Und dann wachst du auf, erstmal mit richtig schlimmen Augenschmerzen und merkst dann, es ist irgendwie nicht so, dass es besser ist, sondern eher ein bisschen schlimmer. Und das war dann erstmal ein Riesenschock und eine Riesen... also ich habe mich auch sehr einsam und überfordert gefühlt. Also irgendwas, was ich gar nicht greifen konnte und auch gar nicht als 10-Jähriger war mein Glaube vielleicht schon noch so. Ich bete und Gott macht das dann. Und vor allem, wenn die Ärzte dir vorher das auch sagen. Und dann gab es noch den Moment, wo es noch mal eine zweite Nachoperation geben sollte, 2 Wochen später. Und die Ärzte so ein bisschen so, ja, naja, vielleicht danach. Und dann hat man sich darauf noch mal so ein bisschen eingeschossen und gehofft. Und ich weiß dann noch, nach dieser zweiten Operation war es auch nicht. Und dann saß ich in dem Ärztezimmer noch in dem Krankenhaus. Und der Arzt sagte dann eigentlich mehr zu meiner Mutter als zu mir, ja, es wird wahrscheinlich gar nicht mehr kommen. Und das war so ein ganz einfacher, nüchterner, leiser Satz, der aber dann auch erstmal total, ja, mir den Boden oder den Füßen weggerissen hat.
1: Ja. Wann hat das angefangen, deine Probleme mit den Augen?
2: Schon sehr früh. Also ich bin in Brasilien geboren und mit 2 Jahren als Adoptivkind nach Deutschland gekommen. Und also die Augenerkrankung ist angeboren. Und als ich nach Deutschland kam, war ich auf dem linken Auge schon komplett blind und hatte rechts noch diesen kleinen Sehrest, der dann trotz einiger Operationen, die es auch in den ersten Jahren schon gab, ist es immer weniger geworden.
1: Okay. Ja, und dann eben diese OP, die dann mit 10 kam. Mhm. Und du hast das eben schon angesprochen, du hattest einen Kinderglauben, hast auch an Gott geglaubt. Dein Vater ist ja auch Pfarrer, also du bist damit aufgewachsen. Ganz viele Leute haben gebetet. Wie hat sich das denn auf deinen Kinderglauben ausgewirkt? Jetzt so dieses, es ist eben nicht so eingetroffen, es ist anders.
2: Das hat natürlich mich sehr plötzlich in eine sehr kalte und harte Realität gebracht, weil ich plötzlich gemerkt habe, es ist, auch wenn ich an Gott glaube und auch jeden Abend und jeden Morgen irgendwie bete, nicht alles gut. Und ich habe natürlich immer schon sehr aufmerksam die Geschichten von den geheilten Blinden in der Bibel verfolgt. Da gibt es ja unglaublich viele Geschichten, wo blinde Menschen geheilt werden. Und ich musste dann sehr schnell und sehr plötzlich lernen, dass Gott eben nicht immer sofort heilt. Und dass es, obwohl man betet und obwohl man zu ihm kommt, auch erstmal schlechter sogar werden kann, die Situation. Das hat mich schon erstmal sehr erschüttert. Und ich wollte dann noch in den ersten Tagen und Wochen gar nicht mehr wissen irgendwie von Gott. Und habe gedacht, was bringt mir das denn dann?
1: Ja. Also warst richtig wütend auch.
2: Ja.
1: Gott, kann man das so sagen?
2: Ja. Wütend, verzweifelt, enttäuscht.
1: Wie hat sich das verändert?
2: Es gab im Krankenhaus dann tatsächlich noch einen Seelsorger, der auch immer die Leute im Zimmer besucht hat und sich so ein bisschen erkundigt hat. Und der hat dann mir gesagt, ja, wir haben mittwochsabends immer so einen kleinen Gottesdienst, komm doch einfach mal vorbei. Und das war eigentlich das Letzte, was ich in dem Moment haben wollte und gebrauchen konnte. Ich bin da nur irgendwie hingegangen, weil ich so in mir hatte, na ja, ich bin der Sohn von einem Pfarrer, man geht immer in Gottesdienst, es muss irgendwie sein. Und ich kann auch mich gar nicht mehr an den Gottesdienst erinnern. Ich weiß nur, es waren, glaube ich, außer mir noch zwei Leute. Und ganz am Ende wurde ein Lied gesungen, meine Hoffnung und meine Stärke, meine Freude, mein Licht, Jesus, meine Zuversicht, auf dich vertraue ich und fürchte mich nicht. Und das ist irgendwie so, habe ich gemerkt, wie Jesus in dem Moment genau diese Worte zu mir spricht. Ich bin deine Zuversicht und ich bin dein Licht. Du hast zwar gerade dein physisches Licht verloren, aber ich will in deinem Herzen ein Licht anzünden, was niemals erlischen kann, was keine Dunkelheit ausschalten kann. Und du musst diesen schweren Weg nicht alleine gehen. Und irgendwie war das dann für mich das erste Mal, dass ich so wirklich persönlich gemerkt habe, Jesus ist wirklich da. Mhm. Und ich habe in diesem Ich bin dein Licht auch gemerkt, dass Jesus diesen Schmerz von mir mit mir tragen will. Also dass dieses Licht auch dazu da ist. Ich stelle mir immer vor, wie ich in einem Raum sitze, ganz traurig und weinend auf dem Boden und Jesus sich einfach mit seinem Licht zu mir setzt und mit mir weint. Mhm. Und dann habe ich gesagt, ich weiß nicht, wozu das führt. Ich weiß auch nicht, ob es gut ist, aber ich will das einfach mal ausprobieren. Ich will dieses Licht im Herzen einfach mal anzünden lassen und gucken, ob es wirklich nicht ausgeht über die Jahre und in meinem Leben.
1: Ja. Das ist jetzt 20 Jahre her. Mhm. Würdest du sagen, dass du heute im Frieden damit lebst, mit deiner Blindheit?
2: Insgesamt schon. Es gibt immer mal herausfordernde Tage oder Momente, wo es einfach nervt, wenn man irgendwas machen muss, wenn man irgendein Formular ausfüllen muss, was einfach nicht lesbar für mich ist, weil es einfach nur in einer Schrift ist, die ich nicht wahrnehmen kann. Aber so im Großen und Ganzen habe ich zum einen sehr viel Frieden und bin wirklich auch dankbar für die Blindheit, weil es auf der einen Seite so viele Möglichkeiten eröffnet. Also ich liebe es, die Welt mit den vier anderen Sinnen wahrnehmen zu dürfen. Ich sage immer, Gott hat die Schöpfung so groß und vielfältig gemacht, dass selbst wenn ein Sinn oder auch zwei Sinne ausfallen würden, ist noch genügend Schönes in dieser Welt da, was ich wahrnehmen darf. Und das liebe ich sehr, das Positive zu entdecken.
1: Ja. 2021 wurden deine natürlichen Augen dann entfernt und du trägst jetzt seitdem Glasprothesen. Mhm. Warum war das damals nötig?
2: Weil meine Augen immer sehr stark wehgetan hatten. Also ich hatte im Prinzip immer zu hohen Augendruck, deswegen bin ich blind geworden. Mhm. Und ironischerweise ist nach der letzten Operation der Augendruck immer weniger geworden. Also das, was wir immer versucht haben zu erreichen, dass der Augendruck weniger wird und meinen Sehnerv nicht zerstört, ist dann danach, wo es dann zu spät war, passiert. Es ist immer weniger geworden und die Augen haben sich dadurch zusammengezogen und das hat sehr starke Schmerzen verursacht. Und dann war irgendwann so ein bisschen die medizinische Frage, versucht man den Augendruck wieder steigen zu lassen oder... Und das war dann das, was die Ärzte mir auch gesagt haben, man könnte die Schmerzen einfach aushalten oder man nimmt die Augen raus, weil die Funktion, sehen zu können, können sie ja nicht mehr erfüllen. Und das hat der Arzt so nüchtern gesagt, ja, nehmen wir die Augen halt raus, brauchen sie ja nicht mehr. Aber es hat trotzdem extrem viel mit mir gemacht, plötzlich diese Augen auch noch zu verlieren und dann künstliche Augen in meinem Körper zu haben.
1: Was war so das Schwierigste daran für dich?
2: Ich glaube, dass ich in dem Moment noch mal richtig gemerkt habe, wenn ich mich zu diesem Schritt entscheide, dann sind aus menschlicher und medizinischer Perspektive alle Möglichkeiten auf einen Schlag weg, dass ich jemals noch mal sehen kann. Dann bleibe ich auf jeden Fall blind und muss auf jeden Fall mein ganzes Leben lang, solange Gott mich hier auf dieser Erde leben lässt, mit dieser Blindheit leben. Und das war schon eine sehr harte Entscheidung, diesen Weg zu gehen und mir auch bewusst zu werden, ich nehme menschlich gesehen alle Chancen, jemals noch mal sehen zu können.
1: Mhm. Was hat das mit dir gemacht, dieser Einschnitt noch mal?
2: Das hat mich lange Zeit sehr verzweifeln lassen. Es war auch irgendwie sehr plötzlich. Also das, der Arzt mir sagte, ja, wir müssen das in 2-3 Monaten machen, weil die Schmerzen ansonsten zu schlimm werden. Und ich hatte gefühlt viel zu wenig Zeit, mich da irgendwie zu trauern, darauf wirklich vorzubereiten. Und es hat natürlich noch mal diesen Frust irgendwie wieder neu aufkommen lassen, dass ich gesagt habe, Gott, du hast mich schon blind werden lassen. Warum nimmst du mir jetzt auch noch meine natürlichen Augen? Kann ich nicht wenigstens die behalten? Und kann ich nicht wenigstens in dem Status bleiben? Ich sehe zwar nichts, aber mein Körper bleibt wenigstens unversehrt.
1: Ja. Wie geht's dir heute so damit? Wie muss man sich das vorstellen, mit Glasprothesen zu leben?
2: Also es ist schon ein anderes Empfinden. Also die Schmerzen, die ich vorher hatte, sind mittlerweile zum Glück weg. Ich hatte lange Zeit echt stark mit Phantomschmerzen zu kämpfen. Dass es, ich das Gefühl habe, ich hatte immer noch Augenschmerzen, obwohl ja kein Auge mehr da war. Das ist jetzt zum Glück nur noch manchmal der Fall. Aber man merkt schon, dass es eben nicht die natürlichen Augen sind. Ich habe sehr oft mit Entzündungen zu kämpfen. Ich muss die Augen auch täglich rausnehmen zum Reinigen. Und ich werde halt jedes Mal daran erinnert, das sind nicht meine natürlichen Augen. Es soll eigentlich nicht so sein. Und das ist schon immer ein emotional sehr schwieriger Prozess, jeden Morgen im Bad zu stehen und erstmal die Augen wieder reinzumachen, zu säubern, zu reinigen. Ich glaube, ich habe es mittlerweile ganz gut akzeptiert, aber ich würde nicht sagen, dass die Glasaugen meine besten Freundinnen beim Leben sind.
1: Okay. Du sprichst sehr offen über dieses Thema. Auf deiner Website schreibst du davon, du hast auch einen Podcast, auf Social Media bist du unterwegs. Da erzählst du nicht nur über deine Blindheit, sondern auch über deine Adoption aus Brasilien. Das ist nochmal so ein ganz eigenes Thema. Mhm. Warum ist dir das denn so wichtig, da so offen öffentlich über diese Themen zu sprechen?
2: Ich möchte Menschen, die Herausforderungen in ihrem Leben haben und die auch mit schweren Herausforderungen zu kämpfen haben, ermutigen und ihnen Hoffnung schenken, weil ich gerade in den schwierigen Momenten dieses ewige Licht, von dem ich eben schon gesprochen habe, so oft gespürt habe, dass Jesus gerade dann da ist und mich hält und trägt und mit mir weitergeht und mich durchträgt. Und das hat mir selber so viel Hoffnung und Zuversicht und positive Lebensenergie gegeben. Und ist es einfach mein Wunsch, davon zu erzählen, weil ich glaube, es gibt so viele Menschen da draußen, die sehr stark zu kämpfen haben mit den ganz unterschiedlichen Geschichten. Und ich würde mir wünschen, dass sie auch diese Hoffnung und dieses Licht in ihrem Herzen sehen können.
1: Du hast jetzt, du hast in deinem Leben einige sehr schwere Situationen gehabt, sehr schwere Phasen erlebt. Du hast ja auch mit Gott gerungen, das hast du auch gesagt. Warum hältst du trotz all dem an Gott fest?
2: Weil ich immer wieder zu diesem Moment oder zu diesem Ort zurückkomme, wo ich völlig verzweifelt und weinend und fix und fertig mit der Welt auf dem Boden sitze und das Gefühl habe, Jesus sitzt neben mir und Jesus weint mit mir und Jesus kennt diesen Schmerz und er sagt mir, wir gehen da zusammen durch, du bist nicht allein und wenn du schwach bist, dann will ich deine Stärke sein und will dich tragen. Das heißt für mich nicht, dass dann automatisch alles gut ist, aber es gibt mir diese Gewissheit, ich bin nicht alleine, ich bin gehalten und egal, was noch in meinem Leben alles passieren kann, ich weiß, Jesus geht mit mir, Jesus trägt mich und er ist treu in dem. Er hat mir, als ich blind geworden bin, versprochen, er zündet das ewige Licht in meinem Herzen an und das sehe ich bis heute. Und das ist tatsächlich trotz allen Schwierigkeiten nie ausgegangen. Und das ist der Grund, weshalb ich immer noch bleibe bei Gott.
1: Schön. Danke dir, Johannes.
2: Sehr gerne.
1: Deine Geschichte geht noch weiter. Du hast eben ja schon angesprochen, du bist aus Brasilien adoptiert worden nach Deutschland. Ganz große eigene Geschichte nochmal, die wirst du in der nächsten Sendung erzählen. Mhm. Da bin ich auch sehr, sehr gespannt schon drauf.
2: Genau.
1: Vielen lieben Dank, dass du uns da so mit reingenommen hast in deine Geschichte.
2: Danke, hier sein zu dürfen und für
1: schön,
2: die Frage.
1: Schön, dass du da bist.
2: Dankeschön.
1: Matteo. Matteo, der Einschnitt, den du in deinem Leben hattest, war unter anderem mit so Anfang 20 warst du, als deine Mutter gestorben ist. Mhm. Eine sehr belastende Zeit für dich in deinem Leben. Wo hast du denn in der Zeit danach versucht, wieder Halt zu finden?
3: Also eigentlich in der Welt, wenn man es einfach so sagen kann. So, ne? Ich habe sehr viel Sport gemacht, ich war sehr viel feiern. Ich habe in Berlin gelebt, sehr viel Alkohol getrunken. Das war irgendwie ein normaler Alltag. Aber habe, und das ist, glaube ich, der schneidende Punkt, habe angefangen, irgendwann zu meditieren. So, ne? Ich habe irgendwann mal, ich weiß nicht, wo das war, irgendwie kam ich auf die Idee, mich hinzusetzen und irgendwie meinen Stresspegel, den ich einfach hatte, ganz stumpf mit Meditation versuchen runterzukriegen. Das, was man so kennt, so die Welle kommt, und die Welle geht, und die Welle kommt, und die Welle geht. Und es hat einfach nicht funktioniert am Anfang. Aber dann wurde es immer besser und habe angefangen, so irgendwie Frieden und Ruhe und all das, was man sich wünscht, zu bekommen, zu kriegen, genau.
1: Was ist da passiert bei so einer Meditationssession?
3: Am Anfang ist es relativ unbeeindruckend. Du setzt dich hin und versuchst einfach, wie gesagt, diese Sachen dir vorzustellen im Kopf. Und,
1: was vorstellen?
3: So wie zum Beispiel die Welle kommt und geht. So, ne? Also du setzt dich halt einfach hin und versuchst einfach so mit deiner Atmung dir es vorzustellen, so wie die Welle kommt und geht, damit du halt diesen Stress, den du im Alltag wahrnimmst, in meinem Fall war das halt Tod meiner Mutter und viele kleine andere Sachen noch, die einfach sehr belastend waren, das irgendwie loszuwerden. Genau, und dann klappt es aber nicht. Ganz einfach. Es funktioniert nicht. Man ist so voll, heutzutage ist so viel Einfluss, so viel Media, so viel Zeugs, dass es einfach sehr schwer ist am Anfang. Aber dann mit der Zeit, wenn man konsistent bleibt, kriegt man auf einmal Fokus. So, genau. Und du hast ja gerade gefragt, was da so passiert. Im Endeffekt ist es ein Suchen nach Stabilität, nach Frieden. Mhm. Und was bei mir dann auf einmal passiert ist, und es ist so, was ich halt damals, ich dachte, ich werde verrückt, ich habe angefangen, halt Farben zu sehen. Ich habe meditiert, mit offenen Augen, mit geschlossenen Augen, ab und zu das gemacht, im Sitzen, im Stehen, was auch immer. Und habe auf einmal angefangen, halt Farben zu sehen. Und das war das, wo ich dachte so, okay, das ist irgendwie, was ist das? Einfach komisch, genau. Und aus dem heraus bin ich dann halt sehr schleichend, ohne es zu merken, in New Age gerutscht.
1: Okay.
3: Genau.
1: Ja. Weil an sich, Meditation ist ja eine gängige Entspannungsmethode. Ja. Gibt es ja auch im christlichen Bereich, so Atemtechniken, um sich zu entspannen. War das dann so der Punkt mit diesen Farben, wo du gemerkt hast, okay, das geht jetzt hier in eine andere Richtung? Also irgendwie, hier geht es um mehr als Entspannung.
3: Genau. Also das ging mir auch gar nicht um, zu dem Zeitpunkt habe ich gar nicht nach Jesus gesucht oder nach irgendwie. Ich wusste irgendwie, es gibt Gott, aber nachdem meine Mutter gestorben ist, wollte ich nichts mit Gott zu tun haben. Also auch richtig aggressiv gesagt, so Gott, wenn du da bist, tschüss, ich will mit dir nichts zu tun haben, weil wie kannst du es meiner Mutter, ich war sauer, ich war gekränkt, ich war aggressiv ihm gegenüber, ich habe nichts verstanden, warum das so passieren musste. Und deswegen, ich habe angefangen halt einfach auf der Suche nach diesen, ich kann endlich wieder schlafen, ich habe keine Panikattacken mehr und so weiter und so fort. Ne? Aber als das passiert ist mit den Farben, da wusste ich so, irgendwas, also entweder ich bin verrückt und ich sollte zum Psychologen oder da ist irgendwie mehr. So, ne? Genau. Und habe angefangen, ganz einfach zu googeln. Hey, ich sehe Farben beim Meditieren. Und auf einmal ganz viele andere Beiträge. Ja, ich sehe das auch und du siehst Chakren und bla. Und du bist so, entweder wir sind alle verrückt oder ist irgendwas, was ich noch nicht kannte halt. So, ne? Genau. Und da bin ich halt, wie gesagt, ganz schleichend in New Age gerutscht, ohne es zu wissen, dass es New Age war, zu Beginn, ohne zu wissen, was ich da überhaupt mache. Ja.
1: Wie ging das?

0: lesen, damit Sie das einmal hören, und würde Sie dann danach einladen, dieses Gebet, wenn Sie möchten, gemeinsam mit mir zu beten. Herr, mein Gott, Herrn meines Lebens an. Amen. Dieses Gebet mit mir zusammen. Von heute an will ich dir nachfolgen. Wenn Sie dieses jetzt, wo immer Sie auch sind, bei Ihnen.
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2: Und wenn sie eben das Gebet mit Täuschungen hindurchgeht, in Gemeinde, um mehr über Jesus und den Glauben zu erfahren. Dort finden Sie verschiedene Kontaktmöglichkeiten, um über Ihre Fragen und das, was Sie heute Abend bewegt hat, ins Gespräch zu kommen. Per Telefon oder auch im Chat. Am Ende dieser Sendung ein ganz herzliches Dankeschön hier in unsere Runde an dich, liebe Miham, an dich, lieber Yasir, und unseren heutigen Gast Flavio Simonetti. Vielen Dank, dass ihr da wart. Und auch nochmal ein ganz herzliches Dankeschön an unsere beiden Musiker Samuel Rösch und an der Gitarre Samuel Tiede. Vielen Dank euch beiden. Und bei Ihnen bedanke ich mich recht herzlich für Ihr Interesse an Hoffnungsfest, Ihnen hier in der Eventkirche. Vielen Dank für den Besuch. Bleiben Sie hoffnungsvoll und seien Sie gesegnet. Tschüss aus Dortmund.

0: Ja.
1: Nicht immer. Ich aber.
0: Ich auch.
1: Bei den anderen habe ich noch nicht drunter geguckt.
0: Selten. Also,
1: hast du mehr Erfahrung?
0: Genau. Also, ich war verbeamtet, bevor ich eingetreten bin, war dann zunächst beurlaubt, das heißt schon als Schwester beurlaubte Beamtin. Und wir haben tatsächlich auch mit Schwestern, die beamtet waren oder sind. Also, es geht im Schuldienst schon, aber es ist jetzt nicht so typisch. Also auf jeden Fall sind sie eins von beiden, weil beides gleichzeitig geht nicht. Aber wir sind katholisch, weil wir eine katholische Gemeinschaft sind. Aber ich habe zum Beispiel in Thessaloniki Orthodoxie auch studiert und habe da auch durchaus orthodoxe Nonnen kennengelernt.
1: Tja. Verheiratet kann man nicht direkt sagen, aber wir haben eine Verbindung zu Gott. Durch den Ring, den wir tragen, ist auch diese Aussage oder auch uns, dass wir uns Gott anvertraut haben und mit ihm den gemeinsamen Weg gehen möchten.
0: Aber trotzdem ist es halt, also es entspricht nicht einer Ehe, weil wäre ja komisch, wenn man sagen würde...
1: wir schlafen auch nicht alle in einem Bett.
0: Gott hat so viele Frauen, wäre auch irgendwie komisch. Bigamist ist er auch nicht.

0: Das waren einer der härtesten 5 Jahre meines Lebens gewesen, dass ich keinen Papa, keine Mama, keinen Bruder, keine Schwester hatte, zu denen ich gehen konnte und mein Leid klagen konnte. Aber ich hatte einen Gott, der mir Trost geschenkt hat zu dieser Zeit.
1: Harte Kämpfe, die ist unser heutiger Gast gewohnt. Als Kickboxer musste er viel austeilen und einstecken und er tut das heute immer noch. Das Wichtigste in seinem Leben, das musste er sich aber nicht erkämpfen, denn das wurde

0: wurde ihm geschenkt, der Glaube an Gott und der Glaube an Jesus Christus. Darüber wollen wir heute reden mit Edik Mahmoudian. Herzlich willkommen, schön, dass du da bist.
1: Danke, dass ich da sein darf.
0: Wir haben heute einen waschechten Weltmeister bei uns im Studio zu Gast. 2015 bist du Weltmeister im Kickboxen geworden.
1: Genau, ja.
0: Wenn du dich damals an diesen Kampf noch zurückerinnerst, was waren das für Gefühle, mit denen du in diesen Kampf gegangen bist?
1: Ja, das waren wirklich überwältigende Gefühle, allein schon an der Weltmeisterschaft teilnehmen zu dürfen. Ich habe damals auch für die deutsche Nationalmannschaft gekämpft, wurde auch da nominiert für die Mannschaft. Ja, dabei schon zu sein, war für mich alles. Dachte mich so, wow, mega, das bei einer Weltmeisterschaft mit dabei sein. Und als dann die ersten Kämpfe losgingen, quasi nach K.O.-System und die ersten ein, zwei Kämpfe schon für mich entschieden habe, dachte ich mir so, wow, du bist hier schon echt weit gekommen, ne? Und dann nach dem Achtelfinale, Viertelfinale, und schon stand ich auf einmal im Halbfinale und ich konnte es irgendwie immer noch nicht so ganz glauben und dachte mir so, wow, das hast du geschafft hier bis hierhin, unfassbar. Ne? Selbst wenn du jetzt rausfliegst, ne, gehörst du immer noch zu den Top 4 der Welt. Das ist unglaublich, ne? Zumindest in dem Verband. Ne? Und dann dachte ich mir so, wow, krass. Und dann kam damals schon mein Trainer auf mich zu, hat gesagt, hier, ne? Hier gibst du nicht auf, ne? Wir wollen ins Finale kommen, wir wollen das Ding mit nach Hause nehmen. Und hat mich wirklich super motiviert und wir haben das durchgezogen, wir haben es sogar tatsächlich ins Finale dann auch geschafft.
0: Ja.
1: War nicht einfach gewesen, war wirklich schwer und im Finale habe ich auch schon gedacht, so wow, wir haben jetzt viele, viele Kämpfe hinter uns, Verletzungen und Dinge, wo man einfach sagen muss, okay, das musst du jetzt noch ein bisschen ertragen, Schmerzen musst du jetzt noch ein bisschen ertragen, den musst du jetzt durchziehen, du musst da durch, du stehst schließlich im Finale. Aber ich habe mir halt auch damals schon gedacht, so okay, wenn ich hier verliere, egal, Vize-Weltmeister, kann nicht jeder von sich behaupten. Aber dann wieder mein Trainer, hey, wir nehmen das Ding hier mit nach Hause, ne? Das weißt du. Und es war kein leichter Kampf, mein Gegner war aus Holland gewesen und die Holländer, die haben es faustdick hinter den Ohren. Und die
0: im wahrsten Sinne des Wortes.
1: Ja, nach vielen harten Runden gegen den Holländer durfte ich mich dann nach Punkten Weltmeister nennen. Und ja, es war unfassbar überwältigend. Ich konnte es in dem Moment noch gar nicht glauben und ich habe voller Vorfreude meinen Trainer angeguckt, zu unseren ganzen Leuten, die dort als Zuschauer mit dabei waren und guckte so, ich bin Weltmeister und dachte mir so, was, unfassbar. Das Gefühl kann man nicht wirklich beschreiben. Es war halt erstmal nicht greifbar, aber es war da. Und als man dann die Medaille, die Goldmedaille so über den Hals, Hals gesteckt bekommen hat, dachte man sich auch, wow, ich bin jetzt ein Weltmeister. Ich kann von mir behaupten, ich bin Weltmeister. Und der größte Traum, den man hatte, den hat man erreicht. Aber es war schon unfassbar.
0: Ja, unfassbar. Und du warst ja noch jung, ne? 18 warst du damals,
1: glaube ich. Genau, ich war noch 18 Jahre.
0: Und der Trainer war gerade schon Thema, der hat dich so richtig gepusht.
1: Ja.
0: Wie wichtig war dir damals auch so die Anerkennung des Trainers zu haben und des Umfeldes zu haben?
1: Also es war mir sehr, sehr wichtig. Also wenn ich einen Kampf verloren habe, habe ich mich verantwortlich dafür gefühlt, dass ich meinen Trainer enttäuscht habe, dass ich die Arbeit, die er in mich reingesteckt hat und die ganze Investition, die er da dort in mich reingesteckt hat, dass sie für umsonst war, dass sie nichts gebracht hat. Und ich habe mir quasi bildlich selber mit der Peitsche immer auf den Rücken gehauen. Das hast du schlecht gemacht, du hast andere enttäuscht, du bist ein schlechter Kämpfer, du bist, ja, ich habe mich sogar teilweise beleidigt. Du Idiot, wie konntest du diesen Kampf verlieren? Ich konnte mir irgendwie selber nicht verzeihen. Das war schon
0: so der innere Antreiber und der innere Ankläger, der genau, hat sich da ganz bemerkbar gemacht.
1: Definitiv, definitiv. Es waren nicht mal Leute, die auf mich zugekommen sind und gesagt haben, hey, du Versager, sondern es war ich selbst. Ich hab mich selber zu dem Versager gemacht, den ich geglaubt habe, der ich bin, wenn ich mal eine Niederlage mit nach Hause gebracht habe.
0: Kickboxen ist eine harte Nummer, jedenfalls so für Außenstehende wie mich. Warum hast du dich damals gerade für diesen Sport entschieden?
1: Mein ganzes Leben ist eigentlich so mit Kämpfen verbunden. Auch damals, als wir aus Armenien geflüchtet sind mit der Familie, es war nicht einfach. Der Weg nach Deutschland hat sehr viele Monate und sehr viel Kraft in Anspruch genommen und ja, es war ein sehr, sehr großer Kampf, als wir dann doch endlich schlussendlich in Deutschland angekommen sind. Und auch weiterhin das Leben hier in Deutschland war sehr anstrengend. Wir hatten jetzt nicht unbedingt ein Leben gehabt, wo man sagen konnte, hey, unsere Eltern konnten uns alles bieten, gerade weil wir keine Arbeitserlaubnis hatten, meine Eltern. Und auf Freizeiten oder auf Klassenfahrten konnten wir nicht mitgehen, einfach weil wir uns das auch nicht leisten konnten. Es hieß für uns halt kämpfen. Wir haben von Hand zu Mund gelebt und deshalb heißt es für mich eigentlich immer, zu jedem Zeitpunkt hieß es einfach immer nur kämpfen, kämpfen, kämpfen. Und dann kam irgendwann ein guter Freund von mir auf mich zu, der dann gesagt hat, hey Edik, ich habe mit Kickboxen angefangen, hast nicht Lust mitzukommen? Hat mich dann mit in seinen Verein genommen und ich habe dann gemerkt, das ist meine Leidenschaft, das ist, was ich will. Und ich war schon eigentlich immer ein Kämpfertyp gewesen. Und da ging es dann halt los, dass ich dann gesagt habe, so hey, Das ist mein Weg, das ist meine Passion. Ich bin Kämpfer, ja. Ich bin Gladiator, der für das Kolosseum trainiert.
0: Ja, also auch das Leben als Kampf erfahren und dann beim Kickboxen, da hat es dann Klick gemacht, dann war es auch da hatte das auch einen Ort, ne?
1: Definitiv, definitiv. Also ich bin selber noch nie K.O. gegangen. Mhm. Also ich habe niemals so harte Schläge bekommen, dass ich den Kampf abbrechen musste. Ich würde aber daran auch, das auch mit meiner Vergangenheit verknüpfen, einfach weil wir uns immer gesagt haben, so, dass egal wie viele Steine uns in den Weg gestellt werden, wir geben nicht auf. Selbst wenn wir nicht weiterkommen können, wir gehen nicht auf die Knie.
0: Und
1: wenn
0: in der Familie jetzt.
1: Genau, meine Familie und ich genauso sehr. Und auch wenn ich Kämpfe hatte, die aussichtlos waren, wo ich wusste, hey, ich werde diesen Kampf 100%ig verlieren. Meine Gegner haben es nicht geschafft, mich unterzukriegen. Mhm. Auf gar keinen Fall. Also, und diese Schläge zu erdulden, das war für mich wie, das gehört zu deinem Leben. Also du hast dein Leben lang, bist du nicht auf die Knie gegangen und das tust du jetzt auch nicht.
0: Das heißt, auch in eurer Familie war das immer ein Thema, ne? Also sich nicht unterkriegen lassen, kämpfen. Hast du das auch mit in den Ring genommen, diese Einstellung?
1: Das habe ich definitiv gemacht. Ich habe gesehen, wie mein Papa und meine Mama alles dafür gegeben haben, damit wir hier in Deutschland irgendwie Fuß fassen können, ein besseres Leben haben können als in der Heimat. Und da habe ich mir gedacht, so, hey, Mama und Papa, die haben so viel geschafft und die haben so viel Strapazen auf sich genommen. Dann sind diese Strapazen, die du im Ring auf dich nimmst, das Allergeringste, was du machen kannst. Denn das, was sie durchgemacht haben, ist immer noch viel härter, seelisch und auch körperlich. Und das hat mich motiviert, das hat mich stark gemacht, das hat mir Kraft gegeben, wenn ich in den Ring gestiegen bin. Und durch diese harte Zeit, die wir gemeinsam als Familie gegangen sind, dass ich das der Welt zeigen wollte und sagen wollte, so hey, wir haben Anerkennung verdient. Ja.
0: Du hast gerade gesagt, du bist nie K.O. gegangen. Also die Gegner haben es nie geschafft, dich komplett zu besiegen. Trotzdem gibt es ja auch ein hohes Risiko an Verletzungen und an Schlägen, die man einstecken muss. Ne?
1: Definitiv. Also als Kampfsportler muss man sich der Risiken bewusst sein. Man geht schon mit dem Gedanken in den Ring, so hey, wenn ich da mal ein richtig krasses Knie zum Kopf bekomme, dann kann einfach der Schädel brechen. Unter meiner Augenbraue habe ich sogar einen Cut. Das ist eine Narbe, die jetzt so verewigt ist in meinem Gesicht. Deswegen will ich unbedingt wieder einen Ring, damit ich auf der anderen Seite auch noch einen habe. Scherz. Aber das ist halt so ein sehr großes Risiko. Es hätte auch viel schlimmer enden können. Und es gab eine Zeit in meinem Leben, vor meiner Bekehrung, wo ich mich gefragt habe, so, boah, was ist, wenn du mal im Ring liegst und dann nie wieder mehr aufstehst?
0: Ja, ja, heftig. Aber das heißt aber auch, du gehst dann in den Ring, du bist dann diese 5 Minuten vor dem Kampf vollgepumpt mit Adrenalin und es geht eigentlich ja um Leben und Tod. Ne?
1: Definitiv. Das ist das krasseste Risiko, was ich für mich eingehe und jeder einzelne Kampfsportler und Kickboxer, der in den Ring geht. Und da war für mich so die Wende, dass ich mich gefragt habe, so oh Mann, wenn ich mal wirklich im Ring sterben sollte, dann will ich gerne wissen, wo ich danach sein werde. Und ich habe mir immer gedacht, ich war ja eigentlich ein super Kerl, habe ja allen nicht wirklich Unrecht getan. Und wenn ich Unrecht getan habe, dann habe ich ja genug gute Taten gemacht, die das ja wieder irgendwie aufwiegen. Und ja, ich hatte immer so mein eigenes Bild auch irgendwo von Gott gehabt. Ich komme ja auch ursprünglich aus dem jesidischen Glauben.
0: Ja.
1: Da kenne ich auch Gott als einen liebenden Vater, der aber auch, wo du halt auch Anerkennung bei ihm dir holen musst. Und ich habe mir immer gedacht, die Anerkennung von ihm habe ich schon und dann werde ich bestimmt bei ihm sein. Aber irgendwann ist dann halt der Gedanke gekommen, so okay, woher weiß ich denn, dass die guten Taten ausreichen? Oder dass, wenn ich das auf eine Waage tue, dass meine guten Taten meine schlechten überwiegen. Was ist denn, wenn meine schlechten meine guten überwiegen? Dann habe ich ein ganz großes Problem. Ne? Dann habe ich keine Chance, vor Gott zu bestehen. Und da habe ich mich so auf die Suche nach Gott gemacht und habe auch in meinem eigenen Glauben, im jesidischen damals, versucht zu suchen und nach einer Antwort zu suchen, ob ich denn genug tue, um später nach meinem Tod, also wenn das Leben hier auf der Erde für mich zu Ende geht, bei ihm sein zu können, ein ewiges Leben haben zu können. Und irgendwie habe ich so keine Antwort darauf gefunden. Also habe ich mich auch auf die Suche gemacht nach anderen, in anderen Religionen, Buddhismus, Hinduismus, im Islam und auch in vielen spirituellen Dingen. Und das rein traditionelle Muay Thai ist ja auch sehr spirituell, da auch viele Sachen gesucht. Und irgendwie habe ich da nicht so ganz so meine Antworten finden können. Und da war immer, du musst irgendwie eine Balance halten in deinem Leben. Und wenn du diese Balance nicht hältst, dann kannst du auch vor Gott nicht bestehen. Ja, aber irgendwie hatte ich da überall keine Gewissheit gehabt.
0: Also es war immer so, dass dieser Leistungsgedanke, der dich dann auch nicht wirklich zufriedengestellt hat bei den Religionen, für die du dich dann interessiert hast und auch bei der Religion,
1: definitiv,
0: in die du hineingeboren wurdest, die jesidische Religion, hast du ja gerade schon gesagt.

0: Ja.
1: Das hat dich dann im letzten nicht zufriedengestellt oder das hat dir keine Sicherheit gegeben.
0: Ganz genau.
1: Wie geht es nach dem Tod weiter?
0: Ja, definitiv. Also ich habe mir halt immer gedacht, so, ich möchte nicht bangen und bibbern, um zu wissen, komme ich in den Himmel oder nicht. Ich will eine direkte Antwort haben. Ich bin ja gelernter Zerspannungsmechaniker und als Zerspannungsmechaniker, wenn ich meine eigenen Teile programmiere und fertige, meine Metallteile und fertig mache und weiß, dass es wird jetzt eine Maschine eingebaut oder das ist ein wichtiges Teil, dann denke ich mir immer so, boah, das habe ich gemacht, das ist sehr gut. Und wenn wir die Bibel lesen, lesen wir auch, dass Gott am Ende den Menschen geschaffen hat und gesagt hat, dass das sehr gut war. Und das hat mich dann auch so nochmal auch ein bisschen gecatcht, mich mal ein bisschen besonders mit dem Islam, mit dem Judentum und dem Christentum auseinanderzusetzen. Da natürlich habe ich viele Vergleiche gezogen. Im christlichen Glauben bin ich aber hängen geblieben, weil ich dort zum ersten Mal unter den ganzen Religionen, die ich mir angeschaut habe, gesehen habe, so, da ist auf einmal jemand, der will gar nicht, dass ich eine Waage in meinem Leben halte. Sondern er ist derjenige, der die Waage des Guten schon so schwer machen kann, dass ich auf jeden Fall eine Möglichkeit habe, in den Himmel zu kommen. Und diese Möglichkeit wollte ich mir ansehen und also habe ich mich mehr und tiefer damit befasst. Und das mit dem christlichen Glauben und mit diesem Jesus, der für uns am Kreuz dort gestorben ist. Und ich wollte wissen, wer ist das? Warum hat er das gemacht? War das ein Märtyrer? War das ein Prophet? Und je mehr ich mich mit Jesus beschäftigt habe, desto mehr wurde mir klar, so, hey, da ist jemand, der will gar nicht, dass ich irgendwas in meinem Leben erreiche, um von ihm angenommen und geliebt zu werden. Und wenn ich das verglichen habe mit anderen Religionen, musste ich ihren Gott musste ich irgendwie immer anbeten und Gutes tun und mein Leben immer in eine Form gestalten, damit er mich lieb hat. Und wenn es immer irgendwann nicht in diese Richtung geht, dann hat er mich auf einmal nicht mehr lieb. Und er hat mich auch auf einmal, oder ich bin nicht mehr anerkannt vor ihm. Ne? Und dann habe ich gedacht, so, okay, da stimmt ja was nicht. Und dann habe ich mich natürlich noch mehr mit dem christlichen Glauben befasst und noch mehr mit Jesus und habe dort gemerkt, dass da so eine absolute Liebe herrscht. Eine Liebe, die sagt so, hey, du bist angenommen aus deiner selbst raus. Du musst gar nicht etwas dafür tun, um von mir geliebt zu werden. Deine einzige Aufgabe ist, an mich zu glauben, an deinen Gott, der für dich ans Kreuz gegangen ist und für dich gestorben ist. Das ist die einzige Aufgabe, die du tun musst. Es war für mich natürlich viel zu einfach zu sagen, okay, ich glaube an
1: Wollte ich
0: Jesus.
1: gerade sagen, dein ganzes Leben war ja geprägt von, ich muss um Anerkennung kämpfen, ich muss um die Gunst meines Trainers, meiner Familie kämpfen, ich muss auch um die Gunst Gottes letzten Endes kämpfen, muss mir die verdienen. Und dann kommt auf einmal ein Glaube, wo gesagt wird, du musst gar nicht kämpfen, das wird dir alles so geschenkt.
0: Genau.
1: Das war bestimmt auch nicht einfach, das erstmal so anzunehmen.
0: Ganz und gar nicht. Das war auch ein ganz, ganz großer und auch langer Prozess, den ich Stück für Stück lernen musste, das zu verstehen und auch in meinem Leben annehmen zu können. Ich hatte ganz lange die Schwierigkeit gehabt, daran zu glauben, okay, Jesus ist für mich gestorben, für alles Böse, was ich getan habe und für alles Schlechte oder auch Gutes, was ich getan habe, steht Jesus ein. Und wenn ich mal irgendwann vor Gott stehe und mich rechtfertigen muss und meine Rechtfertigungen nicht ausreichen vor Gott, wird Jesus für mich eintreten und sagen so, hey, ich bin für ihn gestorben, es ist okay. Und zum ersten Mal lerne ich einen Gott kennen, der für mich kämpft und nicht, dass ich um ihn kämpfen muss. Natürlich habe ich eine Beziehung zwischen Gott und ich kämpfe darum, um eine gute Beziehung mit ihm zu haben. Aber genauso gut habe ich da einen Gott, der sich bemüht, seinen Arm um mich zu strecken, nach mir zu strecken und zu sagen so, hey, du bist nicht alleine. Du musst nicht alleine durch diese Dunkelheit hier. Und wenn ich das einfach mal so nebenbei sagen kann, als wir damals geflüchtet sind mit der Familie, war das für mich immer unfassbar, was mein Papa durchgemacht hat und was meine Mama auch durchgemacht haben. Und wir sind mehrere Tausende von Kilometern durch Wäldern gestreift, bis wir Deutschland endlich erreicht haben. Teilweise waren wir auch getrennt als Familie. Wir Kinder wussten nicht, werden wir unsere Eltern wiedersehen. Aber unsere Eltern haben es immer wieder geschafft, zu uns zurückzukommen. Und wenn ich mal irgendwann mal nicht weiter wusste oder wenn wir so weit gelaufen sind oder mich verirrt habe oder nicht mehr, meine Eltern gerade nicht mehr wiedersehen konnte, dann war mein Papa da und hat seine Hand nach mir gestreckt und hat gesagt, hey, alles ist gut, ich bin da, keine Angst, ich bin bei dir. Und wenn ich nicht laufen konnte, hat er mich auf seine Schultern genommen und hat gesagt, ich trage dich. Und dort habe ich zum ersten Mal so gemerkt, so, okay, da ist ein Gott, der macht genau das Gleiche. Der sagt nicht zu mir, geh durch die Welt und sieh zu, wie du zurechtkommst und dann urteile ich, wenn du mal wieder bei mir bist. Sondern der ist da und sagt so, diese Welt ist schwierig und hart und es ist unfassbar schwer, da durchzukommen. Ich weiß das. Und deshalb strecke ich dir meine Hand aus. Und dort habe ich zum ersten Mal gelernt, so, okay, da ist ein Gott, der streckt die Hand aus und es ist jetzt meine Entscheidung, ob ich meine Hand auch zurückstrecke. Es ist eine Entscheidungssache. Also es war ein Prozess für mich, mich dafür zu entscheiden, ich möchte Gott meine Hand strecken. Mhm. Und ich habe Jesus meine Hand zugestreckt und er hat sie nicht losgelassen. Auch wenn, als ich tief gefallen bin, tief gerutscht bin und nicht mehr weiter wusste. Und ich hatte auch lange keinen Kontakt zu meiner Familie. Das war schrecklich für mich. Ich habe viele Dinge mit denen durchgemacht. Und auch Ablehnung von meiner Familie eine Zeit lang erfahren, wo sie auch durch einen Prozess mussten und verstehen mussten, wieso ich mich dafür entschieden habe. Lange als Boxer auch aufgehört, weil ich nicht wusste, kann ich wieder in den Ring steigen, kann ich nicht. Und da war ein Gott, der mit mir durch diese Zeit gegangen ist. Da ist jemand, der mich an der Hand gehalten hat und gesagt hat, wenn die ganze Welt gegen dich ist, bin ich für dich. Mhm. Und wenn sich alle dir den Rücken zukehren, bin ich der Erste, der da ist, der dich in den Arm nimmt und der Letzte, der dich im Stich lässt. Und da lerne ich plötzlich diesen Gott kennen, der sagt so, du bist geliebt aus deiner selbst raus. Du musst nicht eine Waage in deinem Leben halten, sondern du musst mir vertrauen und deine Hand zu strecken. Du musst an mich glauben, dass ich für dich gestorben bin, für deine Fehltaten. Natürlich weiß ich, dass es immer noch gut ist, gute Taten zu tun. Dass es immer noch wichtig ist, gute Taten zu tun. Und dass es auch immer wichtig ist, sich selbst zu hinterfragen, lebe ich denn immer noch ein gottesfürchtiges Leben oder nicht. Aber ich habe jetzt diese Gewissheit und diese Hoffnung, da einen Gott, der mich nicht im Stich lassen wird, der mich liebt aus meiner selbst raus und nicht aus meinen Taten, die ich tue.
1: Du hast gerade sehr beeindruckend und eindrucksvoll geschildert, wie das damals war auf der Flucht, was deine Eltern auf sich genommen haben, was dein Vater auf sich genommen hat, dass er immer da war. Und ich könnte mir vorstellen, dass das euch auch sehr zusammengeschweißt hat.
0: Definitiv.
1: Und im Nebensatz hast du gerade gesagt, dass jetzt auch Funkstille war, weil du den christlichen Glauben angenommen hast, dass du mit deinen Eltern auch für eine gewisse Zeit zumindest gebrochen hast.
0: Ja.
1: Das muss unfassbar schwer gewesen sein, da auch in den Konflikt mit deinen Eltern zu gehen, die ja dir das Leben hier in Deutschland auch erst ermöglicht haben, die auch solche Opfer gebracht haben.
0: Definitiv. Meine Eltern sind in einem Land aufgewachsen, wo halt, wie man so schön sagt, andere Länder, andere Sitten. Sie sind natürlich anders aufgewachsen und haben uns auch dementsprechend erzogen. Und als wir dann nach Deutschland gekommen sind, haben wir das europäische Leben kennengelernt und habe ich persönlich für mich gemerkt, oh, okay, du bist hier jemand, du kannst dich selbst verwirklichen, du kannst werden, was du willst, du kannst jeden Weg einschlagen, den du willst. Und das habe ich für mich als selbstverständlich erachtet. Und bei meiner Familie ist das dann besonders, was jetzt so an Heirat angeht, dann haben die Eltern auch viel mitzuentscheiden und das war für mich auch schwierig gewesen damals mit 17, 18 Jahren und da war es für mich auch so weit gewesen und das wollte ich nicht so gern, da war ich auch noch nicht gläubig und da habe ich einen Schritt von meinen Eltern zurückgemacht und habe gesagt, hier, das möchte ich nicht, ich möchte meinen eigenen Weg gehen und das hat schon selber zu vielen Schwierigkeiten geführt und mit der Zeit, als ich dann zum Glauben gekommen bin, hat das zu noch mehr Schwierigkeiten geführt, die dann dazu geführt haben, dass meine Eltern komplett außer sich waren, dass sie gesehen haben, so, hey, ich drehe dem einmal den Glauben den Rücken zu, der Familie und der Kultur drehe ich den Rücken zu, weil ich ein Leben führen möchte, wie ich das für richtig erachte oder wie ich das zumindest hier in Deutschland gelernt habe. Und die Bombe ist geplatzt, als ich dann natürlich gläubig geworden bin. Meine Eltern sind Jesiden und wer sich ein bisschen mit dem jesidischen Glauben auskennt, weiß, okay, du kannst nur als Jeside geboren werden und auch nur als Jeside sterben. Bist du einmal raus aus der Religion, kannst du nie wieder mehr dort eintreten. Dann bist du ein Ausgestoßener.
1: Ja.
0: Du bist halt, und dementsprechend, genauso war das auch mit meiner Familie. Sie haben halt dadurch, dass ich das gemacht habe, haben die viel an Ehre, Ansehen und Stolz haben sie verloren. Mhm. Und ich weiß, dass ich sie zutiefst damit verletzt habe. Aber ich weiß auch, dass ich diesen Weg gegangen bin für einen viel höheren Zweck, für meinen Glaubensweg, für meinen Glaubensschritt an Jesus Christus. Und das war es mir wert gewesen, zu sagen so, hey, ich liebe euch, aber die Werte, die ihr vertretet, die vertrete ich nicht. Und den Glauben, den ihr lebt, an den glaube ich nicht. Der macht für mich keinen Sinn. Und der Einzige, der für mich Sinn macht, ist Jesus Christus. Und dem will ich folgen. Es war schwierig für meine Eltern, sehr, sehr schwierig. Das konnte ich auch verstehen und wir hatten viele, viele Auseinandersetzungen. Und das hat dann dazu geführt, zu einem ganz großen Bruch, dass ich den Kontakt zu meiner Familie abgebrochen habe. Wir hatten knapp 5 Jahre lang keinen Kontakt mehr. Und das waren einer der härtesten 5 Jahre meines Lebens gewesen, dass ich keinen Papa, keine Mama, keinen Bruder, keine Schwester hatte, zu denen ich gehen konnte und mein Leid klagen konnte. Dass ich da niemanden hatte, mit dem ich ein familiäres Leben leben konnte. Aber ich hatte einen Gott, der mir Trost geschenkt hat zu dieser Zeit. Und ich wusste, dass ich auch mit diesen Gedanken zu Gott gehen kann und gesagt habe, Gott, ich möchte dir das in deine Hand legen. Und als ich dann meine Frau kennengelernt habe, hat sie mich wirklich super ermutigt und hat mir auch viel Kraft geschenkt dadurch, durch diese Zeit und hat gesagt, hey, in der Bibel steht, ehre Vater und Mutter, auf dass du ein langes Leben hast. Und das ist deine Aufgabe, zu deinen Eltern zu gehen. Gerade weil Jesus dich gerufen hat, weil du Jesus dich berufen hat, musst du jetzt ein Zeugnis für deine Familie sein. Das war mir von Anfang an immer bewusst. Aber den Schritt dahin, den habe ich mir nicht so ganz getraut, weil ich dachte immer so, hey, das könnte schrecklich enden. Nach 5 Jahren habe ich mich aber trotzdem nochmal getraut, zu meinem Papa zu gehen. Und mein Papa guckte nach oben, der leitet mit meinem Bruder zusammen ein Autohaus und dachte erstmal, ich wäre ein Kunde, ja, herzlich willkommen. Und dann merkte der auf einmal, dass ich es bin. Und so habe ich in dieser Form meinen Papa noch nie gesehen, zumindest einmal, als mein Opa gestorben ist, aber als ob er einen Geist gesehen hätte. Und die Freude und Trauer zugleich habe ich in seinen Augen gesehen. Er ist auf mich zugekommen und ich wusste erstmal nicht, oh, was wird passieren? Und dann dachte ich mir so, okay, ihre Vater und Mutter, wenn er dir eine reinhaut, halt die andere Backe hin. Dann gehst du einfach wieder, dann weißt du Bescheid, dann hast du deine Antwort. Mein Papa kam und hat mich in den Arm genommen, hat mich hochgehoben und hat mich in mein Gesicht gepackt und hat mich überall abgeküsst und hat gesagt, ich habe dich so vermisst. Es tut mir so leid, was passiert ist. Es tut mir so leid, dass wir so auseinandergegangen sind. Es tut mir leid, dass wir unseren Stolz, unsere Ehre und unser Ansehen über dein Wohl gelegt haben. Wir haben erkannt, dass das nicht richtig ist. Und wir haben erkannt, dass wir dadurch unseren Sohn verloren haben und wir wollen dich wieder zurück. Wir haben beide geweint, wir haben uns beide sehr gefreut und es war unglaublich. Weil wir vorher, ich Monate und Jahre für gebetet habe, zu sagen, Gott, ich möchte so gerne wieder Kontakt zu meiner Familie, zu meinem Bruder, zu meiner Schwester. Meine beiden Eltern, ich habe 2 ältere Geschwister. Und Gott sagt, ihr kriegt nicht, weil ihr nicht bittet. Wer bittet, der kriegt. Und dann habe ich gesagt, auf dieses Versprechen will ich auch hoffen. Ich bitte dich, dass du mich wieder mit meiner Familie zusammenführst. Und das hat er getan. Er hat mich nicht im Stich gelassen. Und hat noch wieder bewiesen, so, dass er harte Herzen weich machen kann, versteinerte Herzen weich machen kann. Und heute habe ich so eine Beziehung zu meinen Eltern, die habe ich mir in meinen Träumen nicht vorstellen können. Es ist immer noch für mich so, als würde ich neue Menschen kennenlernen. Sie akzeptieren meine deutsche Ehefrau, als wäre sie ihre eigene Tochter. Sie lieben sie so unfassbar. Meine Frau und ich haben vor 5 Monaten eine süße kleine Tochter bekommen, haben also unsere Eltern zu Großeltern gemacht. Zum 6. Mal mit unserer, meine älteren Geschwister haben auch Kinder. Und die haben sich so gefreut. Für die ist das kein Unterschied mehr, dass ich eine deutsche Frau habe oder woher sie auch immer kommen mag. Sie haben gemerkt, so, okay, unser Sohn hat uns nicht verlassen, weil er irgendwie ein schäbiges Leben lebt in dem Sinne, sondern er lebt ein gottesfürchtiges Leben. Er hat seine Ausbildung beendet, er hat eine super Arbeitsstelle, er hat, jetzt fängt er sogar noch an zu studieren. Also ich studiere aktuell dual Maschinenbau. Und also ich bin einen Weg gegangen, wo meine Eltern heute zu mir sagen, wir sind sehr stolz auf dich, das hast du super gemacht. Und genau deshalb haben wir dieses Land verlassen, damit du diese Möglichkeiten hier hast, damit du Perspektiven in deinem Leben hast. Bin ich unfassbar dankbar für meine Eltern dafür. Und ich bin mir sicher, dass Gott mich zu sich, also Jesus mich zu sich gerufen hat, damit er ein Zeugnis und ein Licht für meine Familie sein kann. Weil meine Familie viele, viele Dinge erlebt hat und auch ihre Lasten will er gerne nehmen und ihre Lasten will er auch tragen.
1: Was für eine Geschichte der Versöhnung. Wirklich sehr, sehr anrührend und sehr besonders. Vielleicht ganz zum Schluss, weil wir jetzt schon auf das Ende dieses Gesprächs zu steuern.
0: Gerne.
1: Du hast zum christlichen Glauben gefunden, du hast eine ganz neue Perspektive aufs Leben gewonnen und du bist weiter ein Kickboxer. Wie steigst du heute in den Ring? Ist das anders als mit 18 Jahren? Ist das eine andere Einstellung dem Sport gegenüber, dem Gegner gegenüber? Wie ist das so?
0: Definitiv. Also ich weiß immer noch, ich bin mir der Risiken bewusst. Aber ich denke mir, ich sage mir auch immer wieder und auch zu jedem anderen so, das ist meine Leidenschaft. Genauso wie ein Fußballer Profifußballer werden will, ein Tennisspieler Profi-Tennisspieler werden will, bin ich der Profiboxer, der Profi-Kickboxer. Das ist meine Leidenschaft und ich liebe es, meine Leidenschaft auszuüben. Gott hat uns das Leben geschenkt, um lebenswert zu machen. Und ein lebenswertes Leben bedeutet auch, seinen Leidenschaften hinterher eifern zu dürfen. Und Kampfsport ist definitiv meine Leidenschaft. Aber wenn ich jetzt in den Ring steige, steige ich nicht mehr für die Anerkennung in den Ring, die ich halt von den Leuten bekommen habe, den Ruhm und die Ehre, die einem zuteil wird. Und es ist immer noch so, es ist schön, das ist auch super, das ist auch ein super Gefühl, wenn die Leute dich anfeuern. Aber ich weiß jetzt, dass ich eine absolute Anerkennung habe, die durch nichts ersetzbar oder austauschbar ist. Und das ist die Anerkennung von Gott. Ich weiß, wenn ein Schlag jetzt falsch endet, werde ich bei Jesus landen. Aber ich steige auch in den Ring, weil ich gerne ein Zeugnis in dieser Szene sein möchte. In dieser Kickbox-Szene sind viele Leute, die auch sehr gläubig sind, aber so nach authentisch nach außen tragen, würde ich für mich behaupten, dass ich das nicht sehe. Und ich möchte gerne ein Licht auch in dieser Szene sein. Und in der Bibel steht, den Römern will ich ein Römer sein, dem Juden ein Jude und dem Griechen ein Grieche. Und ich bin dem Kickboxer ein Kickboxer. Und deshalb steige ich in den Ring. Weil sonst kann ich in dieser Szene keinen Fuß fassen. Wenn ich aber denselben Leidensweg gehe, wie sie auch gehen, dann verstehen sie auch besser oder sind auch mehr bereit dafür, sich was von diesem Jesus vielleicht anzuhören.
1: Den Kickboxern ein Kickboxer und uns warst du heute einfach ein sehr beeindruckender und toller Gesprächspartner. Vielen Dank, Edik, dass du bei uns warst und von deinem Leben erzählt hast.
0: Danke für die Einladung.
1: Und auch bei Ihnen bedanke ich mich, liebe Zuschauer, für Ihr Interesse an der heutigen Sendung und würde mich freuen, wenn Sie wieder einschalten, wenn es heißt Bibel TV, das Gespräch. Machen Sie es gut. Tschüss.

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1: Ich weiß noch, als ich neben ihr war, habe ich sie angeguckt und geheult und geweint. 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
2: Diesmal war es für mich so, also ich habe mich wirklich gefühlt, als ob mir jemand in den Bauch geboxt hätte, so unerwartet, dass mir die Luft wegbleibt. 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

0: gefunden, als ich das Buch geschrieben habe und war selbst so, so perplex, wo ich geschrieben habe, der Arzt hat gesagt, Unheil, aber das sind Worte, Studium und so, und habe dann scheint wirklich mein Platz zu sein. Praktische Arbeit in der Gemeinde, also man kann es.
1: Und da haben Sie angefangen.
0: Und da habe ich dann eben genau, saß so in der Ecke am Rand, an der Wand. Und die haben schon alle mitbekommen, dass es mir nicht gut geht, weil ich bin immer mal wieder raus, habe mich hingelegt und so weiter. Und ich habe mir so gedacht, ja, Gott, das ist es. Das hier ist mein Ort. Ich weiß, dass ich hier hingehöre, aber mit der Krankheit, das funktioniert nicht. Es muss irgendwas passieren. Und dann kam der Leiter von der Akademie mitten im Ausbildungsvertrag direkt auf mich zu, gibt er mir und sagt, Lisa, es ist deine Entscheidung. Und ich hatte direkt den Eindruck, dass das eigentlich Gott ist, der mir das gerade sagt. Es ist meine Entscheidung. Dann sage ich, ja gut, Gott, wenn das wirklich meine Entscheidung ist, dann unterschreibe ich das jetzt. Dafür musst du mich aber gesund machen. Also ich habe so quasi so
1: Ein
0: einen
1: kleiner Deal.
0: Deal gemacht mit Gott. So, ich unterschreibe das, aber dafür musst du auch dein Deal halten. Und das hat er gemacht. Am nächsten Tag bin ich aufgewacht, 7 Uhr morgens. Ich habe mich gefühlt, als würde ich gleich joggen gehen wollen oder sonst was. Ich habe mich so fit wie noch schon ja, ein ganzes Jahr lang nicht gefühlt und war dann wirklich auch 2 Wochen später joggen, was eigentlich so nicht möglich ist. Und seitdem habe ich es nie wieder gehabt.
1: Können Ärzte sich das erklären? Was sagen die dazu? Oder sagen
0: Die
1: die ein Wunder?
0: sagen, was weiß ich, Einbildung oder sie haben sich da jetzt rausgeholt.
1: Moment, aber die Diagnose war ja sehr eindeutig. Das
0: Die
1: kann ja keine
0: Diagnose
1: Einbildung
0: war
1: sein, dass es Ihnen jetzt gut
0: eindeutig,
1: geht.
0: ja.
1: Also das heißt, kurz, die Ärzte stehen auch vorm Rätsel. Kann eigentlich nicht sein.
0: Ja.
1: Gut, also Sie an der Akademie und da sind Sie ja auch irgendwann gelandet. Da haben Sie sich ja schließlich kennengelernt. Aber von dem 18. Geburtstag bis dahin war es nochmal ein Schritt.
2: Ja.
1: Denn das kann ich mir jetzt noch nicht so vorstellen, wenn man so einen miesen Tag erlebt hat, dass man nur plötzlich sagt, jetzt gehe ich zu dieser theologischen Hochschule.
2: Jetzt hat die
1: Geht
2: mich
1: noch was
2: wahrscheinlich
1: zwischen.
2: genommen, sage ich mal. Ja. Nee, genau. Und dann war es aber so, ich würde sagen, so, war noch eine Weile, also vielleicht noch so ein Jahr drauf. Habe ich noch so weitergemacht, aber schon gemerkt, okay, das will ich alles nicht mehr. Also entweder beende ich
1: Es
2: mein
1: muss was
2: Leben
1: passieren.
2: oder ja, es war nicht wirklich, also das war so die einzige Option, die ich gesehen habe. Ich habe da
1: Ich beende mein Leben. So
2: ja.
1: weit waren Sie.
2: Ja, also ich habe das jetzt nie irgendwie praktisch ausgeübt, aber ich habe das gesehen, habe gedacht, wenn das Leben ist, dann will ich es einfach nicht mehr. Und dann kam dieser Mann, mit dem ich da auf die Freizeiten gefahren bin als Kind.
1: Ah, da ist der Zusammenhang.
2: Genau, der kam dann im Ort auf mich zu und so wie ich aussah, komplett zerstört, Glatze, kaputt, Ring unter den Augen. Also man hat wirklich gesehen, dass das Leben also nicht das Beste war, was ich geführt habe. Und er hat zu mir gesagt, hey Lukas, erinnerst du dich eigentlich noch daran, an die Sachen, die wir da auf den Freizeiten besprochen haben und so? Ich so, ja, aber weißt, also da muss ich ehrlich gesagt sagen, da kann ich nicht dran glauben, wenn, ich meine, ich habe jetzt viel gesehen im Leben und ich habe so viel Elend gesehen. Das ist nicht, was ich mir unter Leben vorgestellt habe. Und ich glaube nicht, dass, wenn es Gott gäbe, das irgendwie so passieren würde. Und dann hat er es aber dran geblieben, hat mich zum Essen eingeladen, hat gesagt, komm doch mal zu uns nach Hause und triffst auch noch mal meine Frau und so weiter. Und dann bin ich auch darauf eingegangen, bin noch mal da hingegangen. Und dann hat er mir auch als guter Christ, der Beste, den ich kenne, mich dreist angelogen, hat gesagt, Lukas, ich brauche dich auf unseren Freizeiten. Und wenn man mich da gesehen hätte, das ist eine Kinderfreizeit, ich glaube, die
1: sind alle schreiend weggelaufen. Mit dem nein.
2: Genau, er hat gesagt, ich brauche dich auf der Freizeit. Das ist ganz wichtig, ich habe keine Mitarbeiter und so weiter. Du musst da mitkommen. Und ich habe dann gesagt, naja, nach längerem Hin und Her, wie auch immer, habe ich gesagt, okay, ich komme mit. Und dann diese erste Freizeit, diese 10 Tage da wieder zusammen mit den Leuten, die Gebete. Und dann habe ich wirklich gesehen, dass das, was diese Menschen glauben, das ist echt. Also zumindest für sie. Hat jetzt noch nicht
1: Hat einen
2: unbedingt
1: Moment
2: für
1: gedauert, bis es
2: mich.
1: bei Ihnen gelandet.
2: Genau, aber ich hab gesagt, die legen da wirklich ihre Hoffnung drauf. Die setzen da das, was sie beten, erwarten die echt. Die planen ihre Tage, selbst wenn es irgendwie schlecht aussieht, sagen wir mal ganz simple Sachen. Wenn es Regen gemeldet ist, dann wird gebetet und mir sagt, okay, wir beten jetzt und wir glauben, dass Gott keinen Regen schenkt und wir planen einen kompletten Tag halt eben, der eigentlich nur ohne Regen funktioniert. Und wir machen das jetzt, weil wir vertrauen, dass Gott es gut macht. Und dann ist dann auch noch passiert. Ja, nicht immer, man war immer so ein bisschen in der Schwebe, so, war das jetzt Gott, war das nicht Gott? Und dann ein bisschen skeptisch, wenn die dann manchmal gesagt haben, ja, super, Gott hat eingegriffen. Ja, aber.

0: Es kann ja auch einfach nur Zufall sein. Aber dann war das so häufig, dass dann Zufall über Zufall, dass ich gesagt habe, okay, da scheint schon mehr dran zu sein. Und dann habe ich damit auch irgendwie selber angefangen. Also auch danach der Freizeit. Habe gesagt, okay, Gott, wenn es dich gibt, dann hol mich hier auch raus. Ja, dann brauche ich jetzt ein neues Leben. Und habe dann halt auch viele andere Gebete gesprochen und dann auch immer wieder erlebt, das passiert dir wirklich. Das
1: Also es war eher
0: Gebet.
1: so Schritt für Schritt. Da war jetzt
0: Ja,
1: nicht
0: ja.
1: so ein Tag, da kam ein Blitz vom Himmel und Lukas,
0: Nee,
1: du
0: das
1: bist mein
0: nicht.
1: Auserwählter.
0: Nee, genau. Also ich habe mich da angenähert. Aber dann gab es schon so einen Tag, weil ich dann schon auch auf der anderen Seite ein bisschen gelebt habe wie die Axt im Walde. Und dann war im Folgejahr, im Jahr darauf, bin ich nochmal mit auf eine Freizeit als Mitarbeiter. Und da gab es dann schon an einem Abend, ich war Mitte der Freizeit irgendwann, habe ich bis nachts um 4 mit dem Leiter, also mit dem Mann aus dem Ort, da am Lagerfeuer gesessen. Und wir haben über alles geredet, über Gott und die ganze Sache, über Jesus, über das Evangelium, über Schuldvergebung und so weiter. Und dann hat er irgendwann gesagt, Lukas, meinst du nicht, es ist dran, jetzt ganze Sache zu machen? Und er hat gemerkt, so ja, ich muss jetzt irgendwie mein Leben Jesus geben. Und habe das dann auch in dem Moment, haben wir das gemeinsam dann halt im Gebet gemacht. Haben halt eben Jesus, ja, im Gebet habe ich mein Leben gegeben, habe gesagt, okay, rette mich, komm ganz rein und übernimm alles, alle Bereiche meines Lebens. Und ich muss sagen, das war ein anschneidender Moment, weil da war schon interessante Erfahrung. Ich bin da einfach nur abends ins Bett gegangen und habe dann meine Augen zugemacht. Und im Moment, wo ich die Augen zugemacht habe, habe ich ein Bild, also ganz deutlich, klar vor meinen Augen gesehen, wie da so eine Waldlichtung ist und so ein Wolf mich einfach so beim Weggehen, also der weggedreht von mir, so nach hinten schaut und mich so ganz böse anguckt. Und ich bin erschrocken, weil ich das gesehen habe. Hat sowas noch nie, hat es auch danach eigentlich, glaube ich, nicht mehr gehabt. Und habe das dann gesehen, habe die Augen zugemacht und sehe das genau wieder. Und in dem Moment war mir es einfach klar, ich wusste, das war jetzt der Teufel, der musste mein Leben verlassen. Und er war sauer. Aber
1: Und von da an ging es dann auch in eine andere Richtung.
0: genau, ja.
1: Und dann habt ihr euch, also irgendwann muss ja auch der Schritt gekommen sein, jetzt bin ich auch an der Akademie, also an der, oder THS, ja,
0: Ja.
1: ich nehme es nochmal so. Und da habt ihr euch dann kennengelernt.
0: Genau.
1: Und jetzt für mich die große Frage, das Buch heißt ja, warum wir glauben.
0: Ja.
1: Was ist denn die Antwort darauf? Das ganze Buch?
2: Hey.
1: Lisa, was würden Sie sagen, was ist die Antwort?